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1: Die aktuelle Meldung betrifft Bonnie Tyler. Ihr Gesundheitszustand ist offenbar weiter kritisch. Anfang Mai musste sie sich einer Notoperation unterziehen. Anschließend wurde sie für mehrere Wochen in ein künstliches Koma versetzt. Dadurch verpasste sie ihren 75. Geburtstag am 8. Juni. Inzwischen ist Bonnie Tyler erwacht, verblieb aber weiterhin auf der Intensivstation. Ihre Auftritte bei Sommer-Open-Air-Festivals im Juli und August wurden bereits abgesagt. Im Oktober und November sind 11 Konzerte in Deutschland, Österreich und der Schweiz geplant. Ob sie dann schon wieder auf der Bühne stehen kann, ist momentan noch sehr ungewiss.

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1: Die aktuelle Meldung betrifft Deep Purple. Am 3. Juli veröffentlichte die Band um den Sänger Ian Gillan und den Schlagzeuger Ian Paice ihr 24. Studioalbum. Selten zuvor in ihrer über 50-jährigen Bandgeschichte waren Deep Purple so produktiv. Splat ist bereits ihr 5. Album in 9 Jahren. Und nicht nur das Albumcover, sondern auch der heutige Deep Purple Sound erinnern an die kreative Phase zu Beginn der 70er. Der Albumtitel Splat beschreibt das Geräusch eines Insekts, das auf die Windschutzscheibe eines Autos prallt. Mit diesem Titel fremdelte Ian Gillan zunächst. Er befürchtete, die Fans könnten diesen Titel wie ein endgültiges Ende verstehen, womöglich gar als das letzte Deep Purple Album. Doch danach sieht es momentan nicht aus. Zunächst gehen Deep Purple auf Welttournee. Am 19. Juli stehen sie beim Tollwood Festival in München auf der Bühne. Im Oktober und November kommen sie dann für 6 weitere Konzerte zu uns. Nach Leipzig, Hamburg, Dortmund, Berlin, Frankfurt und Nürnberg. Und außerdem spielen sie in Zürich und in Wien. Mit diesem neuen Album im Gepäck, mit Splat.

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3: Im Studio Sönke Röhling. AfD-Bundesparteitag, rund 50.000 erwartete Gegendemonstranten, tausende Polizisten. Erfurt steht vor zwei herausfordernden Tagen. Bei der Polizei rechnet man damit, dass sich über 2000 gewaltbereite Linksextremisten aus ganz Europa auf den Weg nach Thüringen machen. Finn Riebesel freundlich berichtet.
4: Die Polizei stellt sich darauf ein, dass viele Demonstranten die Anreise der AfD-Delegierten blockieren wollen und sich dabei im Zweifel auch über Demo-Verbote hinwegsetzen. Bundesinnenminister Dobrindt blickt darauf mit Sorge und befürchtet, dass am Ende die Leidtragenden die Polizeikräfte sein werden. Die AfD will unter anderem ihren Bundesvorstand wählen. Alice Weidel und Tino Chrupalla dürften im Amt bestätigt werden.
3: Finanzminister Klingbeil will für das kommende Jahr neue Schulden in Höhe von über 200 Milliarden Euro aufnehmen, das berichtet das Erste. Demnach sind knapp 120 Milliarden Neuschulden für den regulären Haushalt vorgesehen. Mehr als 80 Milliarden kommen im Rahmen der Sondervermögen Bundeswehr, Infrastruktur und Klimaneutralität hinzu. Das Handwerk fordert für den Herbst ein zweites Reformpaket zur Senkung der Sozialbeiträge. Die Lohnzusatzkosten müssten wieder Richtung 40%, sagte der Präsident des Zentralverbands des Deutschen Handwerks Dietrich in der Bild. Der starke Anstieg der Rentenbeiträge müsste durch eine entsprechende Senkung der Krankenkassen- und Pflegebeiträge mindestens kompensiert werden, so Dietrich. Jetzt müsse die Regierung aber erstmal das erste Reformpaket umsetzen. Angesichts stark steigender Mieten fordert der Deutsche Gewerkschaftsbund einen sofortigen 6-jährigen Mietenstopp. Außerdem braucht es einen massiven Ausbau von öffentlichem und sozialem Wohnungsbau, eine wirksame Mietpreisbremse und schärfere Regeln gegen Mietwucher, so ein Sprecher. Bei der Fußball-WM stehen Ägypten und Argentinien im Achtelfinale. Ägypten setzte sich gegen Australien mit 5:3 nach Elfmeterschießen durch. Argentinien gewann mit 3:2 nach Verlängerung gegen Kap Verde. Aktuell spielt Kolumbien gegen Ghana. Unterdessen hat Jürgen Klopp bestätigt, dass der DFB ihn als neuen Bundestrainer angefragt hat. Eine feste Zusage kann er aber noch nicht geben, wie Klopp bei Magenta TV klarmachte.
5: Ich habe einen bestehenden Vertrag mit Red Bull, habe mehrfach gesagt, wie gerne ich diesen Job mache, aber habe auch gesagt, dass ich Interesse daran habe, an den Gesprächen habe, weil die müssen natürlich erst geführt werden. Und mit meinem Arbeitgeber, mit Oliver Minzlaff, muss ich natürlich auch reden, weil, also ich weiß, dass er ihm der deutsche Fußball auch im Herzen liegt und ja dementsprechend sehr offen ist für diese Gespräche, aber geführt werden müssen sie ja trotzdem.
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6: Mit KI-Support. Wolkig ist es heute Morgen vor allem im Norden und Osten. Da kann auch mal ein paar Tropfen runterkommen. Sonst zeigt sich schon öfter die Sonne und es bleibt trocken. Später bleibt der Gegensatz. Im Südwesten viel Sonne und warm, im Norden und Osten eher mehr Wolken mit etwas Regen. Die Höchstwerte liegen bei 19 bis 30 Grad. Morgen dann mehr Wolken für viele, dazu ab und zu Regen und vereinzelt kurze Gewitter, maximal bis 31 Grad.

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2: Im Studio Sönke Röhling. AfD-Bundesparteitag, rund 50.000 erwartete gegen Demonstranten, tausende Polizisten. Erfurt steht vor zwei herausfordernden Tagen. Bei der Polizei rechnet man damit, dass sich über 2.000 gewaltbereite Linksextremisten aus ganz Europa auf den Weg nach Thüringen machen. Finn Riebesel freundlich berichtet.
3: Die Polizei stellt sich darauf ein, dass viele Demonstranten die Anreise der AfD-Delegierten blockieren wollen und sich dabei im Zweifel auch über Demo-Verbote hinwegsetzen. Bundesinnenminister Dobrindt blickt darauf mit Sorge und befürchtet, dass am Ende die Leidtragenden die Polizeikräfte sein werden. Die AfD will unter anderem ihren Bundesvorstand wählen. Alice Weidel und Tino Chrupalla dürften im Amt bestätigt werden.
2: Finanzminister Klingbeil will für das kommende Jahr neue Schulden in Höhe von über 200 Milliarden Euro aufnehmen, das berichtet das Erste. Demnach sind knapp 120 Milliarden Neuschulden für den regulären Haushalt vorgesehen. Mehr als 80 Milliarden kommen im Rahmen der Sondervermögen Bundeswehr, Infrastruktur und Klimaneutralität hinzu. Das Handwerk fordert für den Herbst ein zweites Reformpaket zur Senkung der Sozialbeiträge. Die Lohnzusatzkosten müssten wieder Richtung 40%, sagte der Präsident des Zentralverbands des Deutschen Handwerks Dietrich in der Bild. Der starke Anstieg der Rentenbeiträge müsste durch eine entsprechende Senkung der Krankenkassen- und Pflegebeiträge mindestens kompensiert werden, so Dietrich. Jetzt müsse die Regierung aber erstmal das erste Reformpaket umsetzen. Angesichts stark steigender Mieten fordert der Deutsche Gewerkschaftsbund einen sofortigen 6-jährigen Mietenstopp. Außerdem braucht es einen massiven Ausbau von öffentlichem und sozialem Wohnungsbau, eine wirksame Mietpreisbremse und schärfere Regeln gegen Mietwucher, so ein Sprecher. Bei der Fußball-WM stehen Ägypten und Argentinien im Achtelfinale. Ägypten setzte sich gegen Australien mit 5:3 nach Elfmeterschießen durch. Argentinien gewann mit 3:2 nach Verlängerung gegen Kap Verde. Aktuell spielt Kolumbien gegen Ghana. Unterdessen hat Jürgen Klopp bestätigt, dass der DFB ihn als neuen Bundestrainer angefragt hat. Eine feste Zusage kann er aber noch nicht geben, wie Klopp bei Magenta TV klarmachte.
4: Ich habe einen bestehenden Vertrag mit Red Bull, habe mehrfach gesagt, wie gerne ich diesen Job mache, aber habe auch gesagt, dass ich Interesse daran habe, an den Gesprächen habe, weil die müssen natürlich erst geführt werden. Und mit meinem Arbeitgeber, mit Oliver Minzlaff, muss ich natürlich auch reden, weil, also ich weiß, dass er ihm der deutsche Fußball auch im Herzen liegt und ja dementsprechend sehr offen ist für diese Gespräche, aber geführt werden müssen sie ja trotzdem.
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5: Mit KI-Support. Wolkig ist es heute Morgen vor allem im Norden und Osten. Da kann auch mal ein paar Tropfen runterkommen. Sonst zeigt sich schon öfter die Sonne und es bleibt trocken. Später bleibt der Gegensatz. Im Südwesten viel Sonne und warm, im Norden und Osten eher mehr Wolken mit etwas Regen. Die Höchstwerte liegen bei 19 bis 30 Grad. Morgen dann mehr Wolken für viele, dazu ab und zu Regen und vereinzelt kurze Gewitter, maximal bis 31 Grad.

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3: Moin moin allerseits und herzlich willkommen zum Frühstücksradio. Mein Name ist Thorsten Schmidt und ja, heute möchte ich gern wieder mit euch zusammen frühstücken. Und zwar mit euch allen. Nicht nur mit euch aus Deutschland, nicht nur mit euch aus Österreich, sondern auch mit euch aus der Schweiz. Und da möchte ich eine Hörerin ganz besonders begrüßen. Grüezi wohl, Frau Stenema.

Zum Frühstück gibt es Hits aus den internationalen Hitparaden und heute sind es die Hits von Matchbox, von den Sparks, George Harrison, Dr. John, Cat Stevens und David Bowie. Außerdem geht es um einen meiner Lieblingsfilme aus den 70ern und um die Single-Rückseite der Woche. Und dann gibt es auch noch eine weitere Folge aus der Comedy-Serie Papa Charlie hat gesagt. Wir beginnen aber mit den Rockabilly-Rebellen von Matchbox.

Die Sparks mit This Town Ain't Big Enough for Both of Us. Ein reichlich schräger Song von diesen beiden sehr unterschiedlichen Brüdern. Und die Sparks sind im Laufe der Jahrzehnte immer besser geworden, weil sie sich, anders als alle anderen Bands mit Brüdern, nicht zerstritten haben. Und weil sie immer noch sehr unterschiedliche Brüder sind und immer noch reichlich schräge Songs produzieren. Nach der Trennung der Beatles war es nicht John und auch nicht Paul, sondern es war George, der einen ersten Solo-Welthit vorlegen konnte mit My Sweet Lord, einer Nummer 1 auch bei uns in Deutschland. Allerdings musste George sich nachsagen lassen, die Melodie fast notengleich von einem Hit aus den frühen 60ern übernommen zu haben. Das endete in einem jahrelangen juristischen Streit und George Harrison musste schließlich 1,6 Millionen Dollar von seinen Tantiemen abgeben. Das Geld hat ihn dabei gar nicht so geärgert, sondern eher, dass ihm ein Plagiat vorgeworfen wurde. Und George verarbeitete dieses Erlebnis in dem Lied This Song und er singt, mit diesem Song ist alles in Ordnung und er verletzt auch keinerlei Copyright-Rechte.

Inzwischen gibt es ja so viele Fernsehkanäle, dass man nur lange genug suchen muss, um eine Wiederholung seiner Lieblingsfilme aus den 70ern zu finden. Und vor kurzem war es für mich wieder soweit. In irgendeinem Sender gab es Harold and Maude. Und ich habe alles stehen und liegen lassen, um mir diesen wunderbaren Film noch einmal anzuschauen. Zum gefühlt 20. Mal. Naja, egal. Es ist jedes Mal wieder schön. Nicht nur wegen dieser außergewöhnlichen Liebesgeschichte von Harold und Maude, sondern auch wegen der Musik von Cat Stevens. Es passt einfach alles zusammen. Die Poesie, die Sehnsucht und die Musik. Absolut empfehlenswert. Mit 5 von 5 Sternen.

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5: Hier ist das Frühstücksradio und am Mikrofon ist immer noch Thorsten Schmidt. Und auch in der zweiten halben Stunde steht wieder eine Menge auf dem Zettel. Internationale Top-Hits aus den internationalen Hitparaden. Und ich schau mal auf diesen Zettel, wer da jetzt noch kommt. Da sind George.

0: Moroder, Leo Sayer, Barry Manilow, Gilbert O'Sullivan, America und Fleetwood Mac. Außerdem die Single Rückseite der Woche und eine weitere Folge von Papa Charlie hat gesagt. Alles aus den 70ern und alles noch in dieser Sendung.
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Giorgio Moroder hat diese Aufnahme bereits 1969 veröffentlicht, damals ohne Erfolg. Deshalb ging er nach England und brachte diese Aufnahme dort unter dem Namen The Great Unknowns in die Läden. Er traf aber nicht den englischen Humor und ging nach Frankreich und nannte sich dort Stop Studio Group, ebenfalls ohne jede Resonanz. Inzwischen waren dann 8 Jahre vergangen und Giorgio Moroder versuchte es noch einmal bei uns in Deutschland mit der alten Aufnahme und einem neuen Namen, Stammer the Hammer, und diesmal wurde die Single ein Hammer. Den nächsten Sänger, den habe ich mit seiner ersten Single im Fernsehen gesehen, ich meine, es war im Musikladen. Und ich habe damals gedacht, was ist das denn für ein schräger Vogel? Kostümiert und angemalt wie ein Zirkusclown sang Leo Sayer »The Show Must Go On« und wurde damit auf einen Schlag bekannt. Platz 2 in England und Platz 7 bei uns waren der Start in eine Weltkarriere.

0: Zweifelsohne ein wunderschönes Lied von Barry Manilow, aber es hört einfach nicht auf. Irgendwann verheddert sich der Song in einer Endlosschleife. Das ist so der Hey Jude-Effekt. 2 Minuten ein toller Song und dann kommt ein Refrain nach dem anderen. Und das ist nicht einmal die Maxi-Version. So viel Zeit haben wir jetzt aber nicht, denn da wartet noch eine Nummer 1 aus den USA auf uns von der Gruppe America und die kam eigentlich aus England. Und Gilbert O'Sullivan kam aus Irland und ihn hören wir jetzt mit A Woman's Place, Platz 42 in den britischen Charts.
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Don't Stop von Fleetwood Mac war eine Single-Auskopplung aus ihrem wunderbaren Album Rumours 1977, komponiert und gesungen von Christine McPhee. Sie ist ja leider nicht mehr unter uns. Christine McPhee starb am 30. November 2022 im Alter von 79 Jahren. Don't Stop kam auf Platz 1 in Kanada, auf Platz 3 in den USA, auf Platz 4 in den Niederlanden, auf Platz 32 in England und auf Platz 41 bei uns. Und ich habe mir die Single damals gekauft und ich habe sie auch öfter mal umgedreht auf den Plattenteller gelegt. Und genau das möchte ich jetzt auch machen für unsere Single-Rückseite der Woche. Gold Dust Woman von Fleetwood Mac.

0: So, hören wir doch mal, was Barry Manilow inzwischen macht. Oha, das Lied ist immer noch nicht zu Ende. Auf das Finale müssen wir leider verzichten, denn das war's mal wieder mit dem Frühstücksradio. Und was wir gemeinsam verfrühstückt haben, das steht auf der Playliste zu dieser Sendung. Die gibt's im Internet unter www.musikausstudiobremen.de. Und dort findet ihr dann weitere Informationen über die gespielten Songs. Ich verabschiede mich mit einer weiteren Episode von Papa Charlie hat gesagt, unserer Radio-Kultserie aus den 70ern. Gerd Hauke und Peter Hegt alias Vater und Sohn streiten diesmal über die Emanzipation. Ich wünsche euch einen wunderschönen Tag. Mein Name ist Thorsten Schmidt. Ich sage wie immer Tschüss und hoffentlich bis bald.
1: Papa? Papa, Charlie hat gesagt, seine Mutter hat gesagt.
2: Ach, sieh mal an. Hat die auch mal was zu sagen?
1: Wieso?
2: Bisher habe ich dich noch nie von der Mutter deines Freundes reden hören.
1: Naja, ich sehe sie ja auch nicht oft. Sie ist ja immer in der Küche beschäftigt, wie Mama.
2: Wo ist denn hier? Ah, das ist auch der beste Platz für eine Frau.
1: Aber Charlie hat gesagt, seine Mutter hat gesagt, dass sie genug davon hat. Und dass es Zeit wird, dass die Frauen den Männern einmal zeigen, dass sie auch ihren Mann stehen können.
2: So.
1: Papa, was meint sie damit?
2: Womit?
1: Na, dass Frauen ihren Mann stehen sollen, wenn sie doch Frauen sind.
2: Wahrscheinlich hat sie was von Emanzipation gehört.
1: Was heißt das?
2: Mein Gott, wie soll ich dir das erklären? Also, naja, pass mal auf. Die Frauen wollen plötzlich gleichberechtigt sein. Das heißt, sie wollen den Männern gleichgestellt sein.
1: Und warum?
2: Sie fühlen sich unterdrückt.
1: Ja, das hat Charlie auch gesagt. Dass seine Mutter gesagt hat, sie lasse sich nicht weiter unterdrücken von den Männern.
2: Na, siehst du.
1: Papa, aber warum unterdrücken die Männer die Frauen?
2: Ach, das tun sie doch gar nicht.
1: Und warum sagt es dann Charlies Mutter?
2: Das versuche ich dir doch gerade zu erklären. Irgendeine Frau hat damit angefangen, sich unterdrückt zu fühlen. Und nun glauben es die anderen auch und organisieren sich.
1: Und was heißt das, organisieren? Klauen?
2: Mein Gott, hör mir doch zu. Sich organisieren heißt sich zusammentun, eine Gruppe bilden, um sich stark zu fühlen.
1: Und warum muss sich Charlies Mutter stark fühlen?
2: Das weiß ich doch nicht. Vielleicht will sie was erreichen bei Charlies Vater.
1: Und das kann sie nur organisiert.
2: Sicher glaubt sie das. Sonst würde sie es ja nicht tun. Das darf man nicht so ernst nehmen.
1: Warum denn nicht? Wenn es doch die Frauen ernst nehmen?
2: Ach, das sind doch nur wenige. Gott sei Dank. Eine vernünftige Frau kommt überhaupt nicht auf eine solche Idee.
1: Ist Mama vernünftig?
2: Aber sicher. Deine Mutter ist viel zu klug, um diesen Unsinn mitzumachen. Frag sie doch mal.
1: Hab ich schon.
2: Na, und? Was hat sie gesagt?
1: Dass sie das alles gar nicht so dumm findet.
2: So. So hat sie das gesagt, aber... Ja, das ist doch ganz was anderes.
1: Weil Mama vernünftig ist?
2: Nein! Herrgott, noch mal musst du dich in deinem Alter mit solchen Fragen beschäftigen. Mama macht sich nur Gedanken darüber, allein, nicht? Ohne nun auf die Barrikaden zu gehen.
1: Papa, was heißt Barrikaden?
2: Ja, auf die Barrikaden gehen, das heißt... Ja, das ist so eine Redewendung, verstehst du? Wenn man lauthals seine Meinung vertritt, ohne eine andere gelten zu lassen.
1: Aber Charlie hat gesagt, seine Mutter hat gesagt, dass hier die Frauen überhaupt keine Meinung haben dürfen.
2: Das ist doch Unsinn. Wir leben doch in einer Demokratie. Da kann jeder seine Meinung haben.
1: Auch sagen?
2: Natürlich. In einer Demokratie hat man auch Redefreiheit.
1: Und wir leben in einer Demokratie?
2: Das habe ich doch gerade gesagt, nicht?
1: Also können doch Frauen hier ihre Meinung sagen.
2: Ja! Worauf willst du jetzt wieder hinaus eigentlich?
1: Naja, wenn das so ist, dass auch Frauen ihre Meinung sagen können und Charlies Mutter tut das, warum darf sie dann nicht arbeiten gehen?
2: Wie bitte? Was hat denn das damit zu tun?
1: Charlie hat gesagt, seine Mutter hat gesagt, dass sie gerne wieder arbeiten gehen möchte. Und Charlies Vater hat es ihr verboten.
2: Das war auch richtig. Frauen gehören ins Haus. Ich meine, wenn sie verheiratet sind und Kinder haben.
1: Also dürfen Frauen eine Meinung haben und sie auch sagen. Aber sie dürfen es dann nicht tun?
2: Natürlich nicht. Wo kämen wir dahin, wenn jeder das täte, was er wollte?
1: Also darf Mama auch nicht einfach tun, wozu sie Lust hat?
2: Nein, ich kann auch nicht immer tun, wozu ich Lust habe. Schließlich muss ich das Geld verdienen, um dich und Mama zu ernähren.
1: Kann Mama sich nicht selbst ernähren?
2: Nicht so gut wie ich, weil Mama weniger verdienen würde, weil sie nicht einen Beruf gelernt hat wie ich. Deshalb verdiene ich das Geld und Mama macht die Arbeit im Haus.
1: Kriegt sie denn Geld dafür von dir?
2: Nein, natürlich nicht so direkt. Aber indirekt schon.
1: Und wenn sie was braucht, muss sie doch fragen.
2: Ja.
1: Weil, wenn sie was kaufen will, braucht sie Geld.
2: Ja.
1: Und wenn sie damit in ein Geschäft geht, kann sie auch etwas dafür verlangen.
2: Ja.
1: Papa, hast du Mama auch gekauft? Au!

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1: Das ist die Radioreise, die Sie zu neuen Horizonten bringt und damit Reiselust wecken soll. Im Studio Alexander Tauscher. Herzlich willkommen hier bei uns in dieser Show. Eine absolut aufregende Metropole erwartet uns heute, das Spielerparadies Las Vegas. Die großen Hotels, Menschenmassen, das ganze Bling-Bling ist nicht jedermanns Ding, aber einmal im Leben sollte man es erlebt haben. Und warum nicht heute hier mit uns? Dutzende Millionen Menschen zieht es in normalen Jahren hierher. Es gibt Glücksspiel von der ersten Minute an. Die Besucher erwartet Shows, Lichtspiele, feine Restaurants und immer wieder auch Casinos. Das alles erleben wir als Vorfreude im Flugzeug, das sich jetzt langsam über den großen Teich nach Westen bewegt. Ein Langstreckenflug hier im Zeitraffer.
2: Herzlichen Willkommen auf unserem Überflug nach Las Vegas. Nach Stavanger geht's nördlich über Island, dann Grönland, nach Kanada. Weiter geht's dann entlang Salt Lake City nach Las Vegas.

0: Jetzt sind wir hier im Landeanflug auf Las Vegas. Rechts noch zu sehen der Lake Las Vegas und die bizarre Felsen- und Steinwelt hier. Ein richtig klarer, sonniger Nachmittag und gleich setzt die Maschine nach fast 12 Stunden von Frankfurt am Main über Norwegen, Island, Grönland, Kanada, den Norden der USA, jetzt hier in Las Vegas auf. Jetzt sehen wir schon die Wolkenkratzer von Las Vegas hier und die Palmen. Gleich ist es Touchdown, jetzt gleich.
1: Meine Damen und Herren, Sie in Las Vegas herzlich willkommen. Bitte bleiben Sie noch so lange angeschnallt.
0: Willkommen in Las Vegas zu einer Radioreise, die heute wirklich viel Spaß machen wird. Es geht ums Spielen, es geht ums Geld, ums Heiraten, einfach das tolle Leben. Bei Las Vegas fällt einem ja so viel ein. Die Shows, der Strip, die Hotels, das Heiraten, wie gesagt, die Wüste, der Grand Canyon, all das erleben wir heute. Und natürlich auch viel Atmosphäre, auch viel Musik aus Las Vegas, über Las Vegas. Denn wer an Las Vegas denkt, der denkt natürlich auch an die vielen Stars, die hier auftraten. Frank Sinatra, Sammy Davis Jr., Dean Martin, Celine Dion, Elton John und viele, viele andere. Diesen Sound gibt es heute immer wieder dazu eingestreut bei mir in der Radioreise. Und einen Namen habe ich bewusst noch nicht genannt. Natürlich Elvis Presley. Der King of Rock'n'Roll, Elvis der Große, der hier unzählige Male aufgetreten ist. Elvis Presley hat wohl den berühmtesten Song über diese verrückte Metropole gesungen. Viva Las Vegas, das Motto der heutigen Radioreise.
2: Viva

0: Viva Las Vegas. Wir sind in einer Stadt, deren Lichter bunt und grell leuchten. Der Las Vegas Strip und der Las Vegas Boulevard sind im Prinzip eine Ansiedlung von Luxushotels und Casinos. Die größten und imposantesten Hotels der Welt befinden sich auf dieser Vergnügungsmeile, darunter auch viele Hotels mit den meisten Zimmern der Welt. Das erste sogenannte Mega-Resort auf dem Strip war das Mirage, bekannt eben für Siegfried und Roy, bis die Löwen dann einmal über die Stränge schlugen. Viele Hotels sind Erlebnishotels mit einem ganz besonderen Thema. Beispielsweise präsentiert sich das Luxor im Stil des alten Ägypten. Vor dem Paris Las Vegas steht eine Kopie des Eiffelturms, der leuchtet noch viel bunter als das Original in Paris. Und wenn man dann nach dem Jetlag in Las Vegas landet und abends vor dem Hotel auf die Straße mal rausgeht, denkt man, man ist im anderen Film. Ich habe meine Eindrücke damals am ersten Abend mal ganz spontan ins Radioreisemikrofon gesprochen.
1: Join us right here today inside O'Shea's Casino, not even 5 feet away from the entrance area here at O'Shea's. Texas Hold'em Live Strip Poker Action.
0: Der erste Abend in Las Vegas nach fast 26 Stunden, die ich jetzt schon wach bin, nach einem extrem langen Flug, einem doch ja schönen Abend hier im Restaurant American Fish. Stehe ich jetzt kurz vor 21:30 vor dem weltberühmten Bellagio, warte mit vielen weiteren Menschen hier auf den großen Springbrunnen, auf die Fountains, die abends hier hochschießen und das in 22 Metern Höhe und das begleitet auch von einer Lichtshow und Musik, auf die ich noch gespannt sein werde. So, und wir sind gespannt auf das große Feuerwerk, das jetzt jeden Augenblick hier vor dem Bellagio losgehen sollte. Jetzt ist es ruhig und jetzt schießen die Fontänen in die Höhe. Noch ganz leise, noch ohne Licht, aber gleich dürfte es losgehen. Und da schießen sie in die Höhe in 22 Metern Höhe, mal goldgelb, mal weiß, mal gerade, mal schräg wie jetzt. Begleitet hier von Michael Jackson die weltberühmten Fontänen vor dem Bellagio hier in Las Vegas. Wahnsinn. Wow. Sie haben die ausgelassene Stimmung gehört. Partys gibt es das ganze Jahr über in Las Vegas. Viele zieht es vor allem zu Silvester hierher, denn dann wird in den berühmten Casinos gefeiert, in den erstklassigen Restaurants und vor allem auch in heißen Nachtclubs. Die Tourismusverantwortlichen, sie sprechen von der größten Party im Westen der USA. Früher hieß es hier America's Party. Für die Feiern wird extra auch der Straßenverkehr lahmgelegt, damit eben die Besucher aus aller Welt auf dem gesamten Strip feiern können. Nicht nur die Touristen, die feiern hier auch viele Stars. Die begehen den Jahreswechsel mit ihren Fans. Guns N' Roses standen zum Beispiel bereits auf der Bühne hier oder auch Vanessa Williams, genauso auch wie John Legend oder auch Stevie Wonder. Eine Stadt, die niemals schläft. Heute hier bei uns in der Radioreise.

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2: Im Studio Sönke Röhling. AfD-Bundesparteitag, rund 50.000 erwartete gegen Demonstranten, tausende Polizisten. Erfurt steht vor zwei herausfordernden Tagen. Bei der Polizei rechnet man damit, dass sich über 2000 gewaltbereite Linksextremisten aus ganz Europa auf den Weg nach Thüringen machen. Finn Riebesel freundlich berichtet.
3: Die Polizei stellt sich darauf ein, dass viele Demonstranten die Anreise der AfD-Delegierten blockieren wollen und sich dabei im Zweifel auch über Demo-Verbote hinwegsetzen. Bundesinnenminister Dobrindt blickt darauf mit Sorge und befürchtet, dass am Ende die Leidtragenden die Polizeikräfte sein werden. Die AfD will unter anderem ihren Bundesvorstand wählen. Alice Weidel und Tino Chrupalla dürften im Amt bestätigt werden.
2: Finanzminister Klingbeil will für das kommende Jahr neue Schulden in Höhe von über 200 Milliarden Euro aufnehmen, das berichtet das Erste. Demnach sind knapp 120 Milliarden Neuschulden für den regulären Haushalt vorgesehen. Mehr als 80 Milliarden kommen im Rahmen der Sondervermögen Bundeswehr, Infrastruktur und Klimaneutralität hinzu. Das Handwerk fordert für den Herbst ein zweites Reformpaket zur Senkung der Sozialbeiträge. Die Lohnzusatzkosten müssten wieder Richtung 40%, sagte der Präsident des Zentralverbands des Deutschen Handwerks Dietrich in der Bild. Der starke Anstieg der Rentenbeiträge müsste durch eine entsprechende Senkung der Krankenkassen- und Pflegebeiträge mindestens kompensiert werden, so Dietrich. Jetzt müsse die Regierung aber erstmal das erste Reformpaket umsetzen. Angesichts stark steigender Mieten fordert der Deutsche Gewerkschaftsbund einen sofortigen 6-jährigen Mietenstopp. Außerdem braucht es einen massiven Ausbau von öffentlichem und sozialem Wohnungsbau, eine wirksame Mietpreisbremse und schärfere Regeln gegen Mietwucher, so ein Sprecher. Bei der Fußball-WM stehen Ägypten und Argentinien im Achtelfinale. Ägypten setzte sich gegen Australien mit 5:3 nach Elfmeterschießen durch. Argentinien gewann mit 3:2 nach Verlängerung gegen Kap Verde. Aktuell spielt Kolumbien gegen Ghana. Unterdessen hat Jürgen Klopp bestätigt, dass der DFB ihn als neuen Bundestrainer angefragt hat. Eine feste Zusage kann er aber noch nicht geben, wie Klopp bei Magenta TV klarmachte.
4: Ich habe einen bestehenden Vertrag mit Red Bull, habe mehrfach gesagt, wie gerne ich diesen Job mache, aber habe auch gesagt, dass ich Interesse daran habe, an den Gesprächen habe, weil die müssen natürlich erst geführt werden. Und mit meinem Arbeitgeber, mit Oliver Minzlaff, muss ich natürlich auch reden, weil, also ich weiß, dass er ihm der deutsche Fußball auch im Herzen liegt und er dementsprechend sehr offen ist für diese Gespräche, aber geführt werden müssen sie ja trotzdem.
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5: Mit KI-Support. Sonnig und trocken läuft der Vormittag vor allem im Süden und Südwesten. Sonst gibt's Sonne und Wolken und ab und zu kann auch mal ein bisschen Regen runterkommen. Später wird's verbreitet sommerlich warm mit Höchstwerten zwischen 19 und 30 Grad. Morgen dann mehr Wolken und immer wieder Regen, vereinzelt auch kurze Gewitter. Dazu maximal 21 bis 31 Grad.

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1: Far away in America sind wir heute hier in der Radioreise. Alexander Tauscher meldet sich aus dem lauten Las Vegas. Wir sind in der Stadt, in der man viel Geld gewinnen oder auch verlieren kann. In allen Hotels sind die Lobbys vollgestopft mit Spielautomaten. Tag und Nacht kann hier gezockt werden. 365 Tage im Jahr. Wahnsinn. Die Casinos von Las Vegas, sie gehören zu den spektakulärsten, aufwendigsten, verrücktesten, aber auch faszinierendsten der Welt. In diesen riesigen Spielenhallen gibt es keine Uhren, es gibt meistens auch keine Fenster, also da verliert man sehr schnell schon mal das Gefühl für die Zeit. Als ich einmal schon früh um 5 Uhr aufstehen musste und auf den Fahrstuhl kam, durch die Lobby an den Spielautomaten vorbeilief, da dachte ich, das kann doch nicht sein, das ist doch alles wie abends hier. Da saßen immer noch Leute, es war ein Trubel, ich dachte, ich habe mich in der Zeit vertan. Nein, auch vormittags, auch frühmorgens, immer hier sitzen viele Menschen. Die Zocker, sie sind rund um die Uhr munter an den Automaten. Hier spielen nicht nur junge Menschen um das große Glück. Ich habe auch viele ältere Damen gesehen, die fast regungslos vor den Automaten saßen. Eben der American Way of Life. Mir kam es auch so vor, dass die Ausgänge der Spielcasinos nur schlecht ausgeschildert sind. Die Spielhallen, sie sind oft ja in Form eines Labyrinths aufgebaut, dass man gar nicht so schnell rausfindet. Ganz im Interesse eben der Betreiber. Sie wollen natürlich die Spieler möglichst lange hier im Casino halten. In einigen Casinos wird angeblich reiner Sauerstoff in die Luft gemischt, damit die Spieler nicht müde werden und lange spielen können. Und oft werden an diesen Roulette-Tischen auch kostenlos Getränke serviert. Auch das eine geschickte Masche, um die Spieler bei Laune zu halten. Gemeinsam mit Patrick Richard vom berühmten Bellagio besuchen wir jetzt mal so ein Casino. Und um dieses verrückte Treiben ein wenig einordnen zu können, begleitet uns der Freizeitforscher Jürgen Kagelmann. Er hat sich wissenschaftlich mit der Spielsucht der Menschen beschäftigt. Und ich denke mal, dass auch Frank Sinatra einst hier den ein oder anderen Dollar verspielt hatte.
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4: Wir haben verschiedene Spiele von Roulette zu den Blackjack-Tischen, zu den Maschinen, also das ist ja ziemlich groß.
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4: Das Hotel und das Casino sind ungefähr gleich mit den Einnahmen. So, da wir ja ein Hotel sind mit 4000 Zimmern und mit den Restaurants und allem, ist das Einkommen ungefähr gleich wie vom Casino. Viele denken, dass das Casino ist nur, dass das Geld macht in den Hotels, aber es ist in Las Vegas ja ein bisschen anders.
5: 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Betting will start at $20. 20, 25, 5, 5, 35, 5, 6, 65, 65, UFC 20.
4: Ja, wir hoffen alle, dass jeder ein bisschen spielt. Wir haben sehr viele internationale Gäste, aber natürlich auch die Gäste, die nur fürs Wochenende kommen von Los Angeles und von San Francisco oder von New York. Es gibt sehr viele billige Flüge in Amerika, wo die hierher kommen. Ich glaube, dass es auch sehr viele asiatische Gäste hat, wo sehr gerne spielen.
6: Was ich ganz interessant fand bei den Spieltischen, die sind ja unterschiedlich aufgestellt. Das heißt also, da ist immer ein kleines Schild drauf und da steht der Minimum-Einsatz. Der kann also dann von $100 gehen bis $10,000. Und das ist also insofern ganz interessant. Jeder kann also genau das dann ausgeben, was er will. Und das bezieht sich dann natürlich pro Spiel. Ja? Also $10,000 pro Spiel und so. Das ist also offensichtlich ganz normal. Warum das Leute machen, das ist also eine ganz schwierige Geschichte. Ja? Also teilweise sicherlich, weil sie was gewinnen wollen und damit halt auch zeigen wollen, dass sie selbst sich etwas wert sind, ja? Dass sie etwas leisten können.
7: Ich spiele bei Tag und bei Nacht, ich spiele das große Fach. Ich wäre der witzigste Mann, denn ich kann, was ich zeig und ich zeig, was ich kann.
6: Ein Spieler ist ja auch jemand, der eine Leistungsmotivation hat. Teilweise ist es natürlich auch also einfach die pure Langeweile. Ja, teilweise ist es auch der Thrill zu sehen, ob man bei einem sehr, sehr hohen Einsatz das auch durchstehen kann, ob man die Nerven dazu hat. Und das ist so ähnlich wie eine Achterbahnfahrt oder so. Da weiß man ja auch nicht, ob man nicht unterwegs also dann schreit und aussteigen will. Und so ist es auch bei den Spielereien hier.
7: Ich spiele euch das Unmöglichste vor. Ich wär ein bisschen blöd und ihr hättet Humor. Ja, ich spiele das Repertoire, das ich brauch, Gefühle, die spiele ich auch. Und habe ich ein tolles Gefühl, dann fühle ich, dass ich es spiele.
6: Die deutschen Touristen gehen in der Regel sehr, sehr vorsichtig dran. Also ich meine, auch wenn Leute also dann hier schon am frühen Morgen um 7 Uhr vor den Spieltischen sitzen, das können sie ja hier, also teilweise, die können es auch die ganze Nacht, aber wenn sie schon um 7 Uhr und noch gar nicht gefrühstückt haben, schon sitzen und Geld ausgeben, dann hat das ja nichts mehr mit normalem Zeitvertreib zu tun, sondern das ist sicherlich eine Sucht. Die Psychologie spricht da gerne so von Behavior Setting, das heißt, man verhält sich dann auch häufig als Mensch so, wie das es die Umgebung vorgibt. Ne? Und dann muss man eben in einem Freizeitpark in Disneyland, da muss man halt dann Karussell fahren oder Achterbahn fahren, das gehört eben dazu. Und man muss natürlich auch die Souvenirs kaufen. Und in Las Vegas ist das genauso, das ist halt die Spielerstadt. Also muss man hier auch spielen, sodass eben dann auch also Touristen, die eigentlich da kein so besonderes Interesse dran haben und gar nicht also diesen Reiz da verspüren, die riskieren dann auch schon mal ein paar Dollar oder so. Ja, das ist sicherlich der Fall. Aber wir haben auch, glaube ich, hier viele gesehen, die also nichts ausgeben, die das einfach nur mal anschauen wollen. Ne?
7: Und wenn ich zu verlieren beginne, dann spiele ich, dass ich gewinne.
1: Wobei nicht jeder spielen darf. Da sind die Amis dann doch einigermaßen streng. Einerseits ist erst ab dem Alter von 21 Jahren in Las Vegas der Aufenthalt in den Casinos erlaubt, offiziell. Aber andererseits führen fast alle Wege im Hotel eben durchs Casino. Daher kommen Jugendliche und auch Kinder im Prinzip ganz einfach durch das Casino, ja, oder in das Casino hinein. In dem Hotel, in dem ich übernachtete, da führte der Weg von der Rezeption zum Aufzug schnurstracks eben durch das Casino. Aber keine Angst, ich habe meine Reisekasse nicht verzockt. Es gibt also weitere viele Erlebnisse aus Las Vegas.

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1: Aus der größten Stadt im US-Bundesstaat Nevada kommt heute die Radioreise. Alexander Tauscher ist mit Ihnen unterwegs in der Spielermetropole Las Vegas. Grüße Sie. Man kommt an den Casinos einfach nicht vorbei. Wenn man in ein Hotelrestaurant will oder in ein Spa, immer ist das Geräusch der Automaten zu hören. Überall sitzen Menschen an den Geräten und starren wie ein Karnickel auf die Anzeige. Beim Roulette bekommt man Jetons und setzt dann auf die Felder. Zur Not geht's ja auch mit Bargeld. In den Automaten hatte man früher ja noch Münzen reingeworfen, aber die Automaten nehmen jetzt eigentlich nur noch Scheine. Auch sehr praktisch für die Casino-Betreiber. Die Zeit also, als man mit schweren Geldbechern Schlange stehen musste, die ist endgültig vorbei. Und wenn man dann Glück im Spiel hatte, kann man seinen Gewinn am Automaten als Barcode ausdrucken oder später in Bar auszahlen lassen oder man spielt weiter am nächsten Automaten. Das schnelle Glück und Pech, das liegt in Las Vegas eng beieinander. Glück im Spiel, Pech in der Liebe oder auch umgekehrt. Nirgendwo sonst auf der Welt ist es so einfach, den Bund der Ehe zu schließen. Innerhalb von ein paar Stunden hat man die nötigen Formulare ausgefüllt und dann kann man sofort heiraten, loslegen. Es gibt in Las Vegas viele kleine und auch größere Kapellen. Da ist für jeden Anspruch was dabei. Man kann auch ganz spontan heiraten. Anzüge oder Brautkleider können vor Ort ausgeliehen werden und ein Trauzeuge wird notfalls auch noch gestellt. Ist eben alles möglich im Land der unbegrenzten Möglichkeiten. Alles eine Frage des Geldes sicher. Die Hochzeit in Las Vegas, die ist rechtsgültig. Man muss aber einige Formulare ausfüllen, damit eben die Hochzeit auch in der Heimat anerkannt wird. Im Zweifel kann man sich auch an das Büro des deutschen Honorarkonsuls in Las Vegas wenden. Patrick Richard von Bellagio über Love and Marriage.

Wir haben zwei Hochzeitskapellen im Hotel. Viele Gäste werden auch geheiratet im Zimmer, in den großen Suiten. Wir haben 500 Suiten. Viele werden auch geheiratet direkt am See mit den Fountains, mit den Springbrunnen. Hier in diesem Hotel haben wir zwischen 10 und 15 Hochzeits pro Tag, weil das Hotel möchte gerne den Gästen Zeit lassen. Ich weiß, dass es verschiedene andere Hotels gibt, wo 25 bis 30 Hochzeiten im Tag haben. Und es gibt auch spezielle Daten, zum Beispiel November 11. So, wir hatten thousands of Hochzeits in Las Vegas, in den Kapellen und den Hotels und überall. Mit 18 Restaurants. Es ist besser, wenn man im Voraus bucht, weil unsere Restaurants sind meistens ausgebucht jeden Abend. So, es ist besser, eine Reservation zu machen. So, ein spezielles Datum wie ein Hochzeitsdatum wäre es sehr wichtig, dass die Gäste im Voraus buchen.

Also es ist $60, müssen Sie einen Ausweis kaufen. Und die meisten Kapellen sind 24 Stunden offen, auch am Wochenende. Sie können sogar in ein Drive-Thru gehen, wo Sie einfach am Fenster bestellen können, was für eine Hochzeit. Und dann fahren Sie mit dem Auto zum Fenster und dann wird man da geheiratet und geht weiter. Das geht sehr schnell. Das Drive-Thru-Wedding.

Sie müssen dann bestimmte Dokumente anfordern. Die werden dann zu Ihnen direkt geschickt nach Deutschland oder nach Europa. Die Hochzeit selbst in einer kleinen Kapelle ist ungefähr vielleicht $200, ohne Blumen und alles. Und das geht ja sehr schnell. Man läuft da rein und wird geheiratet und das geht 2 Minuten und dann geht man schon wieder weiter.

0: folks, not for me.
1: Es gibt viele Leute, die schon geheiratet haben und jetzt zurück nach Las Vegas kommen und dann später im Leben auch heiraten. So. Es gibt eine große Gruppe von verschiedenen, nicht nur junge, nicht nur ältere Gäste. So.

0: Das Heiraten geht sehr schnell. Das Scheiden geht leider nicht so schnell.
1: Genau deswegen gibt es ein Rückgaberecht innerhalb von 24 Stunden, habe ich gehört. Ich weiß auch nicht, ob die Verbraucherzentralen hier bei uns in diesem Falle weiterhelfen könnten, wenn Sie da reklamieren wollten. Also überlegen Sie sich genau, mit wem Sie auf die Reise nach Las Vegas gehen. Love and Marriage. Diesbezüglich hat die Radioreise auch auf den Praxistest verzichtet.

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1: Wir grüßen alle frisch Verliebten, frisch Verheirateten und natürlich auch alle in der Langzeitehe. Genauso wie die Singles und wieder Alleinstehenden. Die Radioreise heute aus der Stadt, in der man in ein paar Minuten den Bund fürs Leben schließen kann. Las Vegas, die verrückteste Spielermetropole der Welt. Heute sind wir unterwegs hier in der Wüste von Nevada. Alex Tauscher grüßt Sie. Zocken und Liebe, all das macht hungrig. Nicht wenige Gäste kommen auch wegen der großen Vielfalt an Restaurants nach Las Vegas. Obwohl die Stadt ja mitten in der Wüste liegt, gibt es jede Menge frischen Fisch. Denn bis zum Pazifik an der Küste von Los Angeles sind es von Las Vegas aus, naja, gerade mal 5 Autostunden etwa. Daher findet guter Fisch sehr schnell seinen Weg auch nach Las Vegas. Es ist nicht gerade billig in den guten Restaurants von Las Vegas, zumindest auch direkt am Strip. Günstiger essen kann man in Downtown. Da gibt es mehr Snack-Restaurants, auch in der Nähe der Casinos. Schließlich sollen die Gäste ja mit gut gefülltem Geldbeutel ins Casino kommen. Sehr beliebt sind die Mittagsbuffets nach dem amerikanischen Motto All You Can Eat. Für vergleichsweise wenig Dollar kriegt man da auch schon mal viele Meeresfrüchte. Manchmal gibt es auch Austern dazu. Tiffany Carroll vom Restaurant American Fish.
2: Something that Michael is really keen about is sustainable seafood and doing what we can to kind of
3: Etwas, auf das unser Chef Michael großen Wert legt, ist Nachhaltigkeit. Also wir achten auf Artenschutz, auf Naturschutz. Wir wollen sicher sein, dass wir genug Fisch für alle Generationen haben. Wir beziehen unseren Fisch aus den verschiedensten Regionen, vor allem natürlich aus den USA, aus den Seen hier im Westen zum Beispiel oder auch aus Michigan oder Forellen aus Idaho oder AI aus Hawaii, Seebrasse aus dem Mittelmeer zum Beispiel oder Fisch aus Maryland. Also alles aus den Seen, Flüssen, Ozeanen, überall her.
2: From Maryland, so just, you know, kind of lakes, rivers, oceans, everything. We are from Washington, the Coushy oysters. Usually with fish,
3: Unsere Austern kommen aus dem Bundesstaat Washington. Der Fisch wird über Nacht geliefert. Wenn also der Fischer montags auf dem Meer war, dann haben wir dienstags bereits den Fisch. Also alles ist sehr frisch, sogar mitten in der Wüste.
2: So everything is very fresh, even in the middle of the desert.
1: Es geht auch ganz nobel in Las Vegas, denn inzwischen lockt die Spielermetropole auch Spitzenköche in die Wüste von Nevada. Ich war zum Beispiel im Restaurant von Joel Rochant zu Gast gewesen damals. Da wurde den Gästen ein 6- oder 7-Gänge-Menü serviert und wie das so ist in diesen feinen Häusern, keine großen Portionen, alles fein und klein. Die Gänge auf den Tellern, die werden dann in Form von kleinen Kunstwerken angerichtet. Mag man gar nicht reinbeißen, so schön sieht's aus. Höhepunkt war der Dessertwagen. Und diese Erinnerung, wie Sie vermuten, die trage ich dann ein halbes Leben lang mit mir. Ja, was in den USA generell anders ist als bei uns, das ist vor allem in Las Vegas auch sehr deutlich. Das Frühstück niemals im Hotelpreis inkludiert, also einfach so aus dem Zimmer raus in Frühstückspantoffeln zum Frühstücksbuffet geht nicht. Nein, ist nicht angesagt. Man geht dann meistens in einen Café oder auch in die bekannten Kaffeeketten dieser Stadt. Amerikanisches Frühstück ohnehin. Oft sehr süß, sehr deftig. Muss man mögen. Ich war deswegen in einem kleinen Café namens Pavillon am Caesar's Palace gewesen. Gastgeberin Leslie Thewitt und Supertramp über das Breakfast in America.

0: It's a New York establishment and very well known back in the.
1: Es ist ein New Yorker Unternehmen, sehr bekannt vor allem an der US-Ostküste in New York. Recht bekannt auch aus dem Angebot und zu empfehlen ist das Krabbenomelett mit Eiern ex Benedict, großartig. Ja, die sind ja auch bekannt für die Desserts und einfach für die Präsentation der Gerichte. Die Gastronomie, die Hotellerie, da ist Las Vegas, glaube ich, unvergleichlich gut. Wir haben, denke ich, die besten Hotels, die besten Restaurants, die besten Köche, die besten Nachtclubs, also da haben wir sehr viel zu bieten.
0: You know, you even compare your big cities and I think Las Vegas has so much more to offer.

Matt Goss, Lovely Las Vegas, eine der vielen musikalischen Liebeserklärungen an dieser Spielermetropole, die wir weiter voll auskosten werden, unter anderem in den Shows. Elvis, sage ich nur, wir werden mit dem Hubschrauber fliegen über den Grand Canyon und dann geht's weiter an die US-Westküste. Also ein tolles, volles Programm hier bei uns in der Radioreise. Wie immer an dieser Stelle, auf Weiterhören.

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2: Im Studio Sönke Röhling. AfD-Bundesparteitag, rund 50.000 erwartete Gegendemonstranten, tausende Polizisten. Erfurt steht vor zwei herausfordernden Tagen. Bei der Polizei rechnet man damit, dass sich über 2000 gewaltbereite Linksextremisten aus ganz Europa auf den Weg nach Thüringen machen. Finn Riebesel freundlich berichtet.
3: Die Polizei stellt sich darauf ein, dass viele Demonstranten die Anreise der AfD-Delegierten blockieren wollen und sich dabei im Zweifel auch über Demo-Verbote hinwegsetzen. Bundesinnenminister Dobrindt blickt darauf mit Sorge und befürchtet, dass am Ende die Leidtragenden die Polizeikräfte sein werden. Die AfD will unter anderem ihren Bundesvorstand wählen. Alice Weidel und Tino Chrupalla dürften im Amt bestätigt werden.
2: Finanzminister Klingbeil will für das kommende Jahr neue Schulden in Höhe von über 200 Milliarden Euro aufnehmen, das berichtet das Erste. Demnach sind knapp 120 Milliarden Neuschulden für den regulären Haushalt vorgesehen. Mehr als 80 Milliarden kommen im Rahmen der Sondervermögen Bundeswehr, Infrastruktur und Klimaneutralität hinzu. Das Handwerk fordert für den Herbst ein zweites Reformpaket zur Senkung der Sozialbeiträge. Die Lohnzusatzkosten müssten wieder Richtung 40%, sagte der Präsident des Zentralverbands des Deutschen Handwerks Dietrich in der Bild. Der starke Anstieg der Rentenbeiträge müsste durch eine entsprechende Senkung der Krankenkassen- und Pflegebeiträge mindestens kompensiert werden, so Dietrich. Jetzt müsse die Regierung aber erstmal das erste Reformpaket umsetzen. Angesichts stark steigender Mieten fordert der Deutsche Gewerkschaftsbund einen sofortigen 6-jährigen Mietenstopp. Außerdem braucht es einen massiven Ausbau von öffentlichem und sozialem Wohnungsbau, eine wirksame Mietpreisbremse und schärfere Regeln gegen Mietwucher, so ein Sprecher. Bei der Fußball-WM stehen Ägypten und Argentinien im Achtelfinale. Ägypten setzte sich gegen Australien mit 5:3 nach Elfmeterschießen durch. Argentinien gewann mit 3:2 nach Verlängerung gegen Kap Verde. Aktuell spielt Kolumbien gegen Ghana. Unterdessen hat Jürgen Klopp bestätigt, dass der DFB ihn als neuen Bundestrainer angefragt hat. Eine feste Zusage kann er aber noch nicht geben, wie Klopp bei Magenta TV klarmachte.
4: Ich habe einen bestehenden Vertrag mit Red Bull, habe mehrfach gesagt, wie gerne ich diesen Job mache, aber habe auch gesagt, dass ich Interesse daran habe, an den Gesprächen habe, weil die müssen natürlich erst geführt werden. Und mit meinem Arbeitgeber, mit Oliver Minzlaff, muss ich natürlich auch reden, weil, also ich weiß, dass er ihm der deutsche Fußball auch im Herzen liegt und er dementsprechend sehr offen ist für diese Gespräche, aber geführt werden müssen sie ja trotzdem.
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5: Mit KI-Support. Sonnig oder mit wenig Wolken läuft's gerade im Süden und Südwesten. Sonst sind viele Wolken unterwegs und ab und zu kann auch mal ein bisschen Regen runterkommen. Bis zum Mittag bleibt das so. Die Höchstwerte liegen heute zwischen 19 und 30 Grad. Morgen dann mehr Sonne-Wolken-Mix, dazu immer wieder Regen und vereinzelt kurze Gewitter, maximal 31 Grad.

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1: Richtet auf eure Lauscher, denn hier spricht der Tauscher, der Alexander. Grüßt sie alle miteinander und wünscht auf diese Weise eine schöne Radioreise. Wir sind mal kurz da, in den USA, mitten in der Mojave-Wüste im Bundesstaat Nevada. In dieser trockenen, fast ausgestorbenen Gegend gibt es eine Oase voller Lebensfreude, Las Vegas. Um das zu dokumentieren, machen fast alle Besucher ein Foto vor dem berühmten Welcome to Fabulous Las Vegas Schild auf diesem South Las Vegas Boulevard. Und ab dann beginnt er der Spaß in den Casinos und in den Shows. Das Casino kann zum Nervenkitzel werden. Auf jeden Fall ein Tag mit Haitauchen im Shark Reef Aquarium in Mandalay Bay. Und nicht weniger spannend ist sicher eine Fahrt in die 108. Etage des Stratosphere Towers, um da mit dem Bungee in die Tiefe zu stürzen. Etwas weniger Nervenkitzel, aber viel Freude bietet ganz sicher die Noble Liquid Pool Lounge im Area hoch über dem Strip und anschließend vielleicht auch eine Tasse Tee in der Tea Lounge des Waldorf Astoria. Und fürs Abendessen, da ist das Lakeside im Wynn Las Vegas mit Blick auf diese Spielermetropole ganz sicher eine sehr gute Empfehlung. Nach dem Dinner ist Showtime angesagt, natürlich Cirque du Soleil mit der Elvis Show. Patrick Richard und der Nordamerika-Touristiker Sebastian Wagner beschreiben uns mal dieses Spektakel.
2: Wir haben eine Show hier, die heißt O, die ist bei der Gruppe Cirque du Soleil, ist Zirkus im Wasser. Die ganze Bühne ist eine Wasserbühne. Wir haben Künstler von der ganzen Welt, wo in der Show aufführen. Es hat auch Shows wie das Phantom of the Opera oder zum Beispiel The Jersey Boys. Es hat viele Musicals, Konzerte, die Blue Man Gruppe ist hier. Also es gibt ganz viele verschiedene Auswahlen und dann auch Spiel Jubilee. Das ist mehr eine traditionelle Las Vegas Show mit den Showgirls, mit den großen Federn und alles. So.

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1: Generell empfehlen kann ich alle Cirque du Soleil Shows. Das ist eine kanadische Akrobatik-Truppe, die mehrere Shows hat zu verschiedenen Themen. Und ganz besonders empfehlenswert ist die Elvis-Show, da Elvis ja im Endeffekt in Las Vegas groß geworden ist. Und deshalb eignet die sich besonders gut für Las Vegas. Aber das sind verschiedene Akrobatik-Tänze, die immer wieder so kleine Einlagen haben von ein paar Minuten. Im Endeffekt, es gibt keine richtige Handlung, aber das ist eben der ganze Zauber aus der Musik und der Akrobatik und ein bisschen Comedy ist dabei. Im Endeffekt ist es was ganz Besonderes, das man einfach gesehen haben muss, um es wirklich beschreiben zu können.
2: Viva Elvis ist wie ein Tribute zu Elvis. Die benutzen die Musik und viele Videobilder von Elvis und dann haben sie eine Zirkusshow darum gebaut. Oh.

0: viele Häuser haben ja so ein Themengebiet, also zum Beispiel das New York. New York richtet sich komplett eben nach der Stadt New York. Das Venetian, da ist komplett Venedig nachgestellt. Im Endeffekt, das hat man woanders eigentlich nicht. Die Häuser sind riesengroß, haben teilweise bis zu 5000 Zimmer. Hey, Las Vegas, the devil gave us
1: to you. Hey, Las Vegas, Tony Christie. Bis zum Jahr 2019 gab es ja noch die Celine Dion Show. Und auch Siegfried und Roy sind längst Geschichte in Las Vegas. Aber ich bin mir sehr sicher, die Stadt, sie wird immer wieder auch neue Shows entwickeln. Kostenfrei gibt es jeden Abend die Shows vor den Hotels. Zum Beispiel diesen künstlichen Vulkanausbruch vor dem Mirage oder auch die Seeschlacht vor dem Treasure Island.

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1: Hier ist RIAS, Radioreise im amerikanischen Sektor. Aus dem Bundesstaat Nevada meldet sich Alexander Tauscher unter dem Motto Viva Las Vegas. Wenn man heute durch dieses größte Spielerparadies der Welt geht, kann man sich gar nicht vorstellen, dass vor etwa rund 100 Jahren das Glücksspiel in den USA noch überhaupt verboten war. Der Bundesstaat Nevada hatte dieses Verbot als erstes aufgehoben. Parallel wurde damals der Hoover-Damm am großen Stausee gebaut. Deswegen zogen viele Arbeitnehmer in diese Region. Aus dem Wüstensand entstanden diese ersten Casinos und zogen immer mehr Glücksspieler nach Las Vegas an. Als Anfang der 1990er Jahre auch andere US-Bundesstaaten das Glücksspiel legalisierten, war das eine enorme Konkurrenz für Las Vegas geworden. Und so wurde aus der Stadt der Glücksspieler ganz schnell ein Disneyland für Erwachsene. Für Milliarden von Dollars wurden damals innerhalb weniger Jahre riesige Themenhotels aus dem Wüstensand gestampft. Nicht zu vergessen ist aber, dass bis in die 80er Jahre in Las Vegas einmal der Mob regierte. Unter Mob versteht man ja bei uns Banditen oder irgendwelche Straßenschläger. In den USA versteht man unter Mob die Mafia. Das Geld der Mafia hatte Las Vegas einst groß gemacht. Der Mafia gehörten mehrere Hotels. Ein Teil der Gewinne aus diesen Casinos wurden von den Gangstern abgeschöpft, bevor sie versteuert werden konnten und landeten dann bei den Familienbossen. Und die regierten das Ganze aus der Ferne, aus Chicago oder Miami regierten sie dieses riesige Imperium in Las Vegas. Die ganze Geschichte erzählt das Mob Museum in Las Vegas. Da traf ich Carissa Williams und auch Frankie Boy hatte indirekt zumindest mit der Mafia zu tun. Hier singt er von dieser Stadt Las Vegas, This Town. This town.

0: the artifacts that we have in the museum. It's the five personal estates of the guys that started Vegas. So you're looking at Bugsy Siegel's stuff when he opened the Flamingo.
1: Nun, die Kunstwerke, die wir hier im Museum ausgestellt haben, das sind die fünf persönlichen Nachlässe von den Herren, die Las Vegas gegründet haben. So sehen Sie zum Beispiel Bugsy Siegel, als er das Flamingo eröffnete. 1966, da zog der Milliardär Howard Hughes nach Las Vegas. Er hatte eine Suite im Desert Inn gemietet und er begann, Hotels und Casinos aufzukaufen. Und zwar vorwiegend von Strohmännern der Mafia, deren Bosse es an der Zeit fanden, aus ihrem Immobilienbesitz hier in Las Vegas auszusteigen. Und dann kämpfte Kirk Kerkorian und Steve Wynn gegeneinander um die Vorherrschaft in Las Vegas. Ja, Frank Sinatra, naja, ich will nicht sagen, dass er direkt in der Mafia war, aber er war gut befreundet mit einigen großen Mafiosis.
0: For a little while, he wasn't like the head guy, but I'm not saying that Frank was huge in the mob, but he was very good friends with a couple of high up guys, so.

0: The mob kind of stopped probably in the late 80s, early 90s. That's when corporations started taking over the hotels and like Vegas became...
1: Die Zeit der Mafia endete in den späten 80ern, frühen 90ern, dann als die Hotels sich neu formierten. Eine Trendwende leitete Steve Wynn mit der Eröffnung des Mirage ein, das wieder neue und vor allem sehr zahlungskräftige Kundschaft anlocken konnte.

0: Masquerade is over. Die Masken sind gefallen. Der Mob ist verschwunden und Frankie Boy ist auch schon Geschichte. Heute sorgen andere Promis für Schlagzeilen in Las Vegas. Blicken wir mal auf die letzten Jahrzehnte zurück. Ashton Kutcher soll zu den leidenschaftlichen Zockern hier unter den Promis gehören und angeblich soll dieser Schauspieler bei einem Casino-Besuch einmal eine $500.000 auf einmal verspielt haben. Naja, das hat ihn nicht arm gemacht, denke ich mal. Die Promis und Reichen, die haben ihre eigenen Casino-Räume. Sie wollen ja im Hotel, wenn möglich, unerkannt bleiben. Patrick Richard kennt einige Namen.
1: Also die Celebrities möchten gerne privat bleiben, so wir haben immer Celebrities überall in allen Hotels. Hier in Bellagio haben wir sogar einen privaten Eingang mit einer privaten Rezeption, wo die dann direkt zu den Zimmern gehen, dass sie nicht durchs Casino oder durchs Hotel gehen müssten, damit sie ihr privat Leben genießen können. So.

Also alles von Musikstars, weil die haben ja viele Shows hier in Las Vegas, Konzerte, wenn ein neuer Club aufgeht, zum Beispiel hier in Bellagio, Hyde Bellagio ist der Name, und die haben nur Celebrities.

0: also Bruno Mars war schon hier und er hatte, war im Nachtclub, auch Tiesto ist ja sehr beliebt in Europa. Viele von den DJs sind auch viel hier, Paul Oakenfold zum Beispiel. Und heute ist ja Las Vegas ein sehr junges Destination für viele Gäste und Celebrities, so deswegen haben wir so viele Clubs, die offen sind.
1: I feel good. Ja, uns geht's gut. Und gleich noch besser beim Nervenkitzel.

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1: Vom Mund zum Ohr, das ist die Urlaubsshow im Radio. Alexander Tauscher in Las Vegas mit dem Radioreisemikrofon. Grüße Sie. Las Vegas ist nicht nur der perfekte Ort, um die Kreditkarten beim Shoppen und im Casino glühen zu lassen. Die Spielermetropole ist auch ein super Ausgangspunkt für Expeditionen zu den Naturwundern in den Bundesstaaten Arizona und Nevada. Nur eine Stunde nordöstlich vom Strip gelegen, fühlt man sich im Valley of Fire wie in einer anderen Welt. Schon vor dem Nationalpark, da ändern die Farben sich der Felsen und dann erheben sie sich, diese ersten richtig roten Felsen, im Kontrast zum meist tiefblauen Himmel. Die Sonne, sie scheint ja sehr häufig, sie bringt das Rot des Canyons dann so richtig zum Leuchten. Wir schauen uns dieses spektakuläre Landschaftsbild mal von oben an, bei einem Hubschrauberflug über den Grand Canyon. Ich habe meine Eindrücke im Hubschrauber mal ganz spontan ins Mikrofon gesprochen, bevor der Pilot Bernd Kau zu uns sprach und die USA-Reisespezialistin Heike Papst ihre Erlebnisse zusammenfasst. Also, drehen wir den Motor mal voll auf.
2: Wir haben eben die Sicherheitsinstruktion bekommen und gleich geht es hier los mit dem Helikopter von Papillon zu einem Rundflug über Nevada in den Grand Canyon. Da machen wir eine kleine Pause, werden mit Champagner anstoßen auf diesen historischen Tag und dann geht's zurück. 35 Minuten soll die Flugzeit betragen, hin 35 Minuten zurück. Ich bin ein wenig aufgeregt, gebe ich offen zu. Wenn man hier alles sieht, auch die Sicherheitsinstruktionen, aber es wird ein schöner Tag hoffentlich.
3: Come fly with me, let's fly away.
4: Welcome everybody to the Grand Canyon, to Papillon Grand Canyon Tours. I'd just like to describe our route to you. The first thing we do is fly you over the Hoover Dam.
2: Herzlich willkommen im Grand Canyon. Willkommen zur Papillon Grand Canyon Tour. Ich beschreibe Ihnen mal unsere Tour. Zunächst sind wir über den Hoover Dam geflogen und drehten einige Runden dort. Dann sahen wir den Lake Mead und wir sahen einige alte Minen unten. Dann flogen wir an das Westende des Grand Canyon und etwa 15 Meilen in den Canyon hinein. Wir sind hier über dem Colorado River gelandet. Der Fluss ist ja über 1400 Meilen lang, von den Rocky Mountains bis an den Golf von Kalifornien. Nach der Landung haben wir ein kleines Picknick mit Champagner gemacht und nach etwa einer halben Stunde fliegen wir dann zurück.
4: And then we'll fly you out of the canyon and straight back to a Boulder City.
2: Wir sind vom Bundesstaat Nevada nach Arizona geflogen und wir flogen über den Lake Mead 110 Meilen lang. Der See entstand durch den Hoover Dam im Jahr 1935. Der Grand Canyon ist eines der sieben Weltwunder und eines der beiden, das man aus dem Weltall sehen kann, neben dem Great Barrier Reef in Australien.

0: Colorado.
1: Die meisten Touristen hier fliegen zum ersten Mal im Helikopter. Manchmal sind sie etwas nervös, merken dann aber, dass alles ruhig ist. Und manche sagen, im Flugzeug nach Las Vegas sei es viel turbulenter gewesen.
2: Wenn man Las Vegas jetzt als Standalone-Destination nimmt und nicht mit dem Mietwagen die große Rundreise macht und nicht am Grand Canyon vorbeikommt, dann ist es ein absolutes Must, dass man einen Helikopterflug ab Vegas unternimmt zum Grand Canyon. Und dort gibt es verschiedene Möglichkeiten. Es ist nicht ganz billig, aber es lohnt sich absolut zum Grand Canyon hin. Und dort ganz wunderbar eine Landung im Grand Canyon, am besten noch ein kleines Champagner-Picknick mit dazu und dann zurückfahren. Also das ist wirklich eine Once-in-a-Lifetime-Experience. Ich habe es selber schon zweimal machen dürfen und es ist einfach ganz, ganz, ganz, ganz traumhaft. Und das Geld sollte man in die Hand nehmen. Die etwas günstigere Version ist mit diesen Kleinflugzeugen, wo man dann natürlich nicht landet, sondern über den Canyon fliegt. Es ist natürlich nicht so dieses Erlebnis, die Aussicht. Man sitzt mit zwölf Leuten circa in dem Flieger und in den Helikoptern ist man natürlich zu dritt mit den Piloten. Und die Helikopter, die sind auch so komplett verglast. Also das ist schon ein ganz eigenes Erlebnis. Pack up, let's
1: fly away. Fly Away. Die Bilder dieses spektakulären Helikopterfluges über den Grand Canyon, die finden Sie natürlich auf unserer Radioreise-Website. Wenn unser Hubschrauber noch eine Stunde weiter nach Westen geflogen wäre, dann würden wir fast am Pazifik landen. Los Angeles ist zum Greifen nah. Wir machen gleich mal einen kurzen gedanklichen Abstecher an die West Coast.

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2: Im Studio Sönke Röhling. AfD-Bundesparteitag, rund 50.000 erwartete gegen Demonstranten, tausende Polizisten. Erfurt steht vor zwei herausfordernden Tagen. Bei der Polizei rechnet man damit, dass sich über 2000 gewaltbereite Linksextremisten aus ganz Europa auf den Weg nach Thüringen machen. Finn Riebesel freundlich berichtet.
3: Die Polizei stellt sich darauf ein, dass viele Demonstranten die Anreise der AfD-Delegierten blockieren wollen und sich dabei im Zweifel auch über Demo-Verbote hinwegsetzen. Bundesinnenminister Dobrindt blickt darauf mit Sorge und befürchtet, dass am Ende die Leidtragenden die Polizeikräfte sein werden. Die AfD will unter anderem ihren Bundesvorstand wählen. Alice Weidel und Tino Chrupalla dürften im Amt bestätigt werden.
2: Finanzminister Klingbeil will für das kommende Jahr neue Schulden in Höhe von über 200 Milliarden Euro aufnehmen, das berichtet das Erste. Demnach sind knapp 120 Milliarden Neuschulden für den regulären Haushalt vorgesehen. Mehr als 80 Milliarden kommen im Rahmen der Sondervermögen Bundeswehr, Infrastruktur und Klimaneutralität hinzu. Das Handwerk fordert für den Herbst ein zweites Reformpaket zur Senkung der Sozialbeiträge. Die Lohnzusatzkosten müssten wieder Richtung 40%, sagte der Präsident des Zentralverbands des Deutschen Handwerks Dietrich in der Bild. Der starke Anstieg der Rentenbeiträge müsste durch eine entsprechende Senkung der Krankenkassen- und Pflegebeiträge mindestens kompensiert werden, so Dietrich. Jetzt müsse die Regierung aber erstmal das

0: erste Reformpaket umsetzen. Angesichts stark steigender Mieten fordert der Deutsche Gewerkschaftsbund einen sofortigen 6-jährigen Mietenstopp. Außerdem braucht es einen massiven Ausbau von öffentlichem und sozialem Wohnungsbau, eine wirksame Mietpreisbremse und schärfere Regeln gegen Mietwucher, so ein Sprecher. Bei der Fußball-WM stehen Ägypten und Argentinien im Achtelfinale. Ägypten setzte sich gegen Australien mit 5:3 nach Elfmeterschießen durch. Argentinien gewann mit 3:2 nach Verlängerung gegen Kap Verde. Aktuell spielt Kolumbien gegen Ghana. Unterdessen hat Jürgen Klopp bestätigt, dass der DFB ihn als neuen Bundestrainer angefragt hat. Eine feste Zusage kann er aber noch nicht geben, wie Klopp bei Magenta TV klarmachte.
1: Ich habe einen bestehenden Vertrag mit Red Bull, habe mehrfach gesagt, wie gerne ich diesen Job mache, aber habe auch gesagt, dass ich Interesse daran habe, an den Gesprächen habe, weil die müssen natürlich erst geführt werden. Und mit meinem Arbeitgeber, mit Oliver Minzlaff, muss ich natürlich auch reden, weil, also ich weiß, dass er ihm der deutsche Fußball auch im Herzen liegt und er dementsprechend sehr offen ist für diese Gespräche, aber geführt werden müssen sie ja trotzdem.
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3: Mit KI-Support. Sonnig oder mit wenig Wolken läuft's gerade im Süden und Südwesten. Sonst sind viele Wolken unterwegs und ab und zu kann auch mal ein bisschen Regen runterkommen. Bis zum Mittag bleibt das so. Die Höchstwerte liegen heute zwischen 19 und 30 Grad. Morgen dann mehr Sonne-Wolken-Mix, dazu immer wieder Regen und vereinzelt kurze Gewitter, maximal 31 Grad.

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2: Hier ist der beste Urlaub, den es für Sie gibt. Kostenfrei zu den schönsten Orten dieser Welt. Heute von Las Vegas nach Los Angeles. Das alles mit der Radioreise. Und Alexander Tauscher sagt von ganzem Herzen Welcome. Las Vegas ist ein super Startpunkt für Tagesausflüge oder auch längere Rundreisen in den Südwesten der USA. Als Tagesausflug lohnt sich zum Beispiel eine Reise zum Hoover-Staudamm, der den Colorado River zum Lake Mead staut. Beliebt sind auch die schon erwähnten Touren zum legendären Death Valley. Gut 400 Kilometer südwestlich von Las Vegas befindet sich bereits Los Angeles. Diese City müssen wir mal separat besuchen, aber die USA-Reiseexpertin Heike Papst, die macht uns schon mal den Mund wässrig auf die Westküste und auf das California Dreaming.

man könnte 3 Wochen Urlaub machen und mehr nur an der Westküste. Aber meine persönlichen Must-Dos für einen Westküstenurlaub sind natürlich in San Francisco durch Chinatown bummeln. In San Francisco, das chinesische Viertel, ist das größte überhaupt in den ganzen USA. Und dort finde ich charmant, dass es dadurch, dass San Francisco ja so hügelig ist, man nicht irgendwo nur geradeaus geht, sondern es geht wirklich den einen Hügel hoch und den anderen wieder runter. Und ja, hinter jeder Ecke verbirgt sich dann wieder was Neues, Spannendes. Wie gesagt, Chinatown, super, super schön. Was ich in San Francisco auch jedem empfehlen würde, ist nicht ganz günstig, aber lohnt sich, nämlich ein Helikopterflug. Und dort in der Regel natürlich nur, wenn das Wetter schön ist. Und dort das Schöne ist, die fliegen mit dem Helikopter unter der Golden Gate Bridge durch. Und das ist schon so ein ganz, ganz, ganz besonderes Erlebnis.

Fisherman's Wharf, klar. Da muss man bummeln und tagsüber und auch abends die Atmosphäre genießen. Und man muss, finde ich, einen Crab Cake essen. Also er schmeckt nirgends besser als dort am Fisherman's Wharf. Diese großen Crab Cakes. Ja, das ist egal, ob Dinner oder Lunch. Das ist zur Not auch Frühstück. Es ist einfach nur gut. Wenn man dann von San Francisco die Küste runter fährt, dort sollte man auf jeden Fall mit dem eigenen Wagen fahren, den Pacific Coast Highway oder den berühmten Highway Number 1. Stops unbedingt in Monterey, in Carmel. Zwischen Monterey und Carmel ist diese berühmte 17 Mile Drive, diese private Panoramastraße. Das lohnt sich auf jeden Fall. Ansonsten Pismo Beach, Santa Barbara. Also dort sind so viele Stops möglich entlang dieses Highways Number 1. Man kann den zur Not in einem Tag runterschrubben, aber das würde ich keinem empfehlen. Und man kann wunderbar auch mit 2-3 Übernachtungen dieses Teilstück der California Coast genießen. Los Angeles, die Megacity. Dort gibt es für mich mehrere Punkte, die man tun sollte. Auf jeden Fall Santa Monica, Redondo und Venice Beach besuchen, sich dort die Zeit nehmen, am Strand lang zu bummeln. Man kann sich dort Fahrräder oder Skates ausleihen und dort entlang fahren oder wie gesagt auch laufen. Das ist so schön, diese Atmosphäre dort zu genießen. 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

0: Downtown LA hat sich in den letzten Jahren fantastisch entwickelt mit dem Staples Center. Es hat die Walt Disney Concert Hall von dem berühmten Star-Architekten Frank Gehry. Was mir besonders gut gefallen hat, ist das Museum of Contemporary Art, auch in Downtown. Und natürlich die vielen beeindruckenden Hochhäuser in Downtown Los Angeles.
1: Hooray for Hollywood!
0: Absolutes Must ist natürlich, über den Hollywood Boulevard zu schlendern. Und wer den Adrenalin-Push braucht und schon lange nicht mehr in Orlando war und dort in den ganzen Parks, sollte unbedingt die Universal Studios in Hollywood besuchen.
1: So you can see. No Hollywood movie.
0: Weiter geht's südlich von Los Angeles, und dort gibt's einen kleinen Ort, der mir persönlich sehr gut gefallen hat, Newport Beach. Newport Beach ist ideal zum Relaxen, zum Golfen, zum am Strand entlang wandern. Es hat so ein bisschen wie in Venedig viele kleine Kanäle, wo man dann mit dem Boot entlang fahren kann, und das ist einfach Erholung pur.
2: 30 more miles to San Diego.
0: Etwas größer und auch wieder ganz anders in seiner Art ist San Diego. Das ist mexikanisch-spanisch geprägt, hat eine wunderschöne historische Altstadt mit ganz vielen Gebäuden im viktorianischen Stil und mit ganz vielen Gaslampen und deswegen auch Gaslamp Quarter genannt. Dort gibt es auch direkt vor San Diego gelegen eine Halbinsel Coronado mit ganz vielen tollen Strandresorts und breiten Sandstränden. Und in San Diego ist eigentlich das ganze Jahr eine fantastische Temperatur, so dass es zum Baden immer geeignet ist. Die ganzen Filme, die dort gedreht sind, das ist genau so, ja. Und es sind auch da diese Rettungsschwimmer, die stehen da und sitzen da in ihren roten Badehöschen, und es ist genau so, wie man es aus den Filmen kennt. Ja, absolut.
1: Well, East Coast girls are hit by really dig those styles they wear.
3: Die California Girls und die heißen Beach Boys in diesen roten, sexy Shorts. Da hat jeder, denke ich, ein Bild vor sich von diesem California Dreaming. Heute hier nur ein kurzer gedanklicher Ausflug von Las Vegas aus, denn von der Westküste geht's jetzt gleich wieder zurück nach Las Vegas, um dann später den Heimflug anzutreten.

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1: Die Radioreise mit Alexander Tauscher geht langsam in die Schlussetappe. Heute Las Vegas. Nach dem Ausflug an die US-Westküste geht's zurück in die Spielermetropole und vor dem Abflug nach Europa nochmal zur Entspannung ins Spa. In den großen Hotels sind sie, diese riesigen Spa-Anlagen. Teilweise läuft man da mehrere hundert Meter lang durch die Gänge, bis man die Spa-Rezeption erreicht. Der Unterschied zu uns, meist gibt es für Männer und Frauen getrennte Wellness-Anlagen. Der Freizeitforscher Jürgen Kagelmann, der früher auch für eine Wellness-Zeitschrift geschrieben hatte, mit seinen Beobachtungen. Und das begleitet mit dem musikalischen Traumurlaub von Perry Como.
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3: Gerade bei den Luxushotels, die 5 Sterne quasi haben und so, die jetzt auch teilweise Annexe bauen, also zusätzliche Anbauten mit Private Reception und Private Butler und Private Service und so weiter. Es läuft alles auf Private hinaus. Also wenn du also bereit bist, eine Menge dafür zu bezahlen, dann kriegst du halt einen individualisierten Service, der sich also praktisch über den ganzen Aufenthalt erstreckt. Und das ist teuer, das wollen viele Leute, die also viel Geld haben und das gerne ausgeben. Und das ist natürlich auch für die Hotels ungeheuer interessant, weil man macht halt Geld mit Luxus-Wellness und nicht mit diesen einfachen Verlängerungen, also der Nasslandschaft. Ne?
1: Das Private Spa in Las Vegas, um runterzukommen von dem Trubel am Strip. Las Vegas muss man sicher einmal gesehen haben, aber hier leben, ich würde es niemals tun. Umso interessanter, 2 Auswanderer zu treffen, die hier in der Wüste von Nevada das Glück in der Ferne gefunden haben. Aus dem schönen Florida kam der Pilot Ben Cao nach Las Vegas.
4: Well, personally, I love the mountains. You see, Florida is very flat, it's a very beautiful place with great beaches and it's very sunny.
5: Ich persönlich mag die Berge. Florida ist sehr flach. Es ist schön dort mit tollen Stränden und viel Sonne, aber ganz ehrlich, ich mag Las Vegas viel mehr, denn hier haben sie den Wechsel der Jahreszeiten. Klar, im Sommer ist es sehr heiß, auch hier, aber die Luft ist viel trockener, also angenehmer. Las Vegas ist ja die Welthauptstadt der Unterhaltung. Man kann hier gut leben, wenn man nicht zockt, denn dann kann man viel verlieren.
6: Money makes the world go round, the world go round, the world go round. 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
5: Es gibt immer etwas zu unternehmen in Las Vegas. Also ich verbringe die meiste Zeit mit meiner Frau. Wir waren erst letzte Woche wandern, stiegen auf den Mount Charleston, ein großartiger Berg. Also die Natur rund um Las Vegas, die ist einfach wunderbar.
1: Ben kam also aus dem Südosten der USA hierher in den Südwesten der Vereinigten Staaten. Übers große Meer zog vor vielen Jahren Patrick Richard und wieder zurück nach Amerika. Der Hotel-Concierge wechselte von der Schweizer Idylle in die verrückte City. Aber life can be so sweet on the sunny side of the street. Stimmt's, Tony Bennett?
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8: Also ich war ursprünglich hier in den Staaten geboren und bin mit meiner Familie in die Schweiz gezogen. Mein Vater war im Restaurant-Business und dann kam ich zurück. Ich lebte ein paar Jahre in Lake Tahoe, ging zur Hotelschule und kam dann nach Las Vegas und habe den Concierge-Desk eröffnet. Wir kümmern uns um alle Gäste und ihre speziellen Anfragen und Reservationen und buchen die ganzen Shows und alles.
9: Just direct over me on Sunday side of the street.
8: In der Schweiz ist ja alles sehr klein und persönlich, aber hier ist ja mit so vielen Gästen ist es ja total eine andere Erfahrung. Interlaken, da war ich aufgewachsen, die hatten ja 10.000 Einwohner. Und wo ich hier in Balache angefangen habe, hatten wir 10.000 Angestellte. Die ganze Stadt würde hier arbeiten. So, nur in einem Hotel. In der Schweiz ist es ja wunderschön. Europa ist wunderschön. Die Kultur, das Essen, alles ist wirklich amazing. Was mir hier gefällt, wir haben alles hier in Las Vegas. Wir haben die besten Restaurants von der ganzen Welt, die besten Shows, die Konzerte von der ganzen Welt. Alles wird hierher gebracht.
6: Oh yeah, the talk of all the USA.
1: Middle of the road, the talk of all the USA. Ja, unser Talk über die USA endet hier an dieser Stelle, weil unser Rückflieger in Las Vegas startbereit ist. Im Gepäck sind viele Erlebnisse, die erstmal sacken müssen. Aber ganz ehrlich, auf den Jetlag haben Sie doch sicher keine Lust, oder? 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Ich sage zum Abschied au revoir, adios, ciao, bis wiederania, auf Wiederloge, ayuwomba, salam alaikum und shalom und natürlich goodbye, see you in America und Sheryl Crow singt uns passend Leaving Las Vegas. Leaving Las Vegas. Bleiben Sie, meine Damen und Herren, schön reisefreudig, denn es gibt noch mindestens 1000 Orte in dieser Welt zu entdecken. In diesem Sinn, wie immer, bis bald.

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1: Die aktuelle Meldung betrifft Bonnie Tyler. Ihr Gesundheitszustand ist offenbar weiter kritisch. Anfang Mai musste sie sich einer Notoperation unterziehen. Anschließend wurde sie für mehrere Wochen in ein künstliches Koma versetzt. Dadurch verpasste sie ihren 75. Geburtstag am 8. Juni. Inzwischen ist Bonnie Tyler erwacht, verblieb aber weiterhin auf der Intensivstation. Ihre Auftritte bei Sommer-Open-Air-Festivals im Juli und August wurden bereits abgesagt. Im Oktober und November sind 11 Konzerte in Deutschland, Österreich und der Schweiz geplant. Ob sie dann schon wieder auf der Bühne stehen kann, ist momentan noch sehr ungewiss. 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
2: Im Studio Sönke Röhling. AfD-Bundesparteitag, rund

0: 50.000 erwartete Gegendemonstranten, tausende Polizisten. Erfurt steht vor zwei herausfordernden Tagen. Bei der Polizei rechnet man damit, dass sich über 2.000 gewaltbereite Linksextremisten aus ganz Europa auf den Weg nach Thüringen machen. Finn Riebesel freundlich berichtet.
1: Die Polizei stellt sich darauf ein, dass viele Demonstranten die Anreise der AfD-Delegierten blockieren wollen und sich dabei im Zweifel auch über Demo-Verbote hinwegsetzen. Bundesinnenminister Dobrindt blickt darauf mit Sorge und befürchtet, dass am Ende die Leidtragenden die Polizeikräfte sein werden. Die AfD will unter anderem ihren Bundesvorstand wählen. Alice Weidel und Tino Chrupalla dürften im Amt bestätigt werden.
0: Finanzminister Klingbeil will für das kommende Jahr neue Schulden in Höhe von über 200 Milliarden Euro aufnehmen, das berichtet das Erste. Demnach sind knapp 120 Milliarden Neuschulden für den regulären Haushalt vorgesehen. Mehr als 80 Milliarden kommen im Rahmen der Sondervermögen Bundeswehr, Infrastruktur und Klimaneutralität hinzu. Das Handwerk fordert für den Herbst ein zweites Reformpaket zur Senkung der Sozialbeiträge. Die Lohnzusatzkosten müssten wieder Richtung 40%, sagte der Präsident des Zentralverbands des Deutschen Handwerks Dietrich in der Bild. Der starke Anstieg der Rentenbeiträge müsste durch eine entsprechende Senkung der Krankenkassen- und Pflegebeiträge mindestens kompensiert werden, so Dietrich. Jetzt müsse die Regierung aber erstmal das erste Reformpaket umsetzen. Angesichts stark steigender Mieten fordert der Deutsche Gewerkschaftsbund einen sofortigen 6-jährigen Mietenstopp. Außerdem braucht es einen massiven Ausbau von öffentlichem und sozialem Wohnungsbau, eine wirksame Mietpreisbremse und schärfere Regeln gegen Mietwucher, so ein Sprecher. Bei der Fußball-WM stehen Ägypten und Argentinien im Achtelfinale. Ägypten setzte sich gegen Australien mit 5:3 nach Elfmeterschießen durch. Argentinien gewann mit 3:2 nach Verlängerung gegen Kap Verde. Aktuell spielt Kolumbien gegen Ghana. Unterdessen hat Jürgen Klopp bestätigt, dass der DFB ihn als neuen Bundestrainer angefragt hat. Eine feste Zusage kann er aber noch nicht geben, wie Klopp bei Magenta TV klarmachte.
2: Ich habe einen bestehenden Vertrag mit Red Bull, habe mehrfach gesagt, wie gerne ich diesen Job mache, aber habe auch gesagt, dass ich Interesse daran habe, an den Gesprächen habe, weil die müssen natürlich erst geführt werden. Und mit meinem Arbeitgeber, mit Oliver Minzlaff, muss ich natürlich auch reden, weil, also ich weiß, dass er ihm der deutsche Fußball auch im Herzen liegt und er dementsprechend sehr offen ist für diese Gespräche, aber geführt werden müssen sie ja trotzdem.
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4: Mit KI-Support. Sonnig bis leicht wolkig läuft der Mittag bei uns rein und im Süden bleibt's meist trocken. Richtung Nachmittag ziehen im Norden und Osten mehr Wolken durch. Da kann ab und zu auch mal ein bisschen Regen runterkommen. Insgesamt werden's heute aber nochmal warme 19 bis 30 Grad. Morgen mal mehr, mal weniger Wolken, zwischendurch Regen und vereinzelt ein kurzes Gewitter, maximal bis 31 Grad.

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1: Die aktuelle Meldung betrifft Deep Purple. Am 3. Juli veröffentlichte die Band um den Sänger Ian Gillan und den Schlagzeuger Ian Paice ihr 24. Studioalbum. Selten zuvor in ihrer über 50-jährigen Bandgeschichte waren Deep Purple so produktiv. Splat ist bereits ihr 5. Album in 9 Jahren. Und nicht nur das Albumcover, sondern auch der heutige Deep Purple Sound erinnern an die kreative Phase zu Beginn der 70er. Der Albumtitel Splat beschreibt das Geräusch eines Insekts, das auf die Windschutzscheibe eines Autos prallt. Mit diesem Titel fremdelte Ian Gillan zunächst. Er befürchtete, die Fans könnten diesen Titel wie ein endgültiges Ende verstehen, womöglich gar als das letzte Deep Purple Album. Doch danach sieht es momentan nicht aus. Zunächst gehen Deep Purple auf Welttournee. Am 19. Juli stehen sie beim Tollwood Festival in München auf der Bühne. Im Oktober und November kommen sie dann für 6 weitere Konzerte zu uns. Nach Leipzig, Hamburg, Dortmund, Berlin, Frankfurt und Nürnberg. Und außerdem spielen sie in Zürich und in Wien. Mit diesem neuen Album im Gepäck. Mit Splat.

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2: Im Studio Sönke Röhling. AfD-Bundesparteitag, rund 50.000 erwartete Gegendemonstranten, tausende Polizisten. Erfurt steht vor zwei herausfordernden Tagen. Bei der Polizei rechnet man damit, dass sich über 2.000 gewaltbereite Linksextremisten aus ganz Europa auf den Weg nach Thüringen machen. Finn Riebesel freundlich berichtet.
3: Die Polizei stellt sich darauf ein, dass viele Demonstranten die Anreise der AfD-Delegierten blockieren wollen und sich dabei im Zweifel auch über Demo-Verbote hinwegsetzen. Bundesinnenminister Dobrindt blickt darauf mit Sorge und befürchtet, dass am Ende die Leidtragenden die Polizeikräfte sein werden. Die AfD will unter anderem ihren Bundesvorstand wählen. Alice Weidel und Tino Chrupalla dürften im Amt bestätigt werden.
2: Finanzminister Klingbeil will für das kommende Jahr neue Schulden in Höhe von über 200 Milliarden Euro aufnehmen, das berichtet das Erste. Demnach sind knapp 120 Milliarden Neuschulden für den regulären Haushalt vorgesehen. Mehr als 80 Milliarden kommen im Rahmen der Sondervermögen Bundeswehr, Infrastruktur und Klimaneutralität hinzu. Das Handwerk fordert für den Herbst ein zweites Reformpaket zur Senkung der Sozialbeiträge. Die Lohnzusatzkosten müssten wieder Richtung 40%, sagte der Präsident des Zentralverbands des Deutschen Handwerks.

0: Dietrich in der Bild. Der starke Anstieg der Rentenbeiträge müsse durch eine entsprechende Senkung der Krankenkassen- und Pflegebeiträge mindestens kompensiert werden, so Dietrich. Jetzt müsse die Regierung aber erstmal das erste Reformpaket umsetzen. Angesichts stark steigender Mieten fordert der Deutsche Gewerkschaftsbund einen sofortigen 6-jährigen Mietenstopp. Außerdem braucht es einen massiven Ausbau von öffentlichem und sozialem Wohnungsbau, eine wirksame Mietpreisbremse und schärfere Regeln gegen Mietwucher, so ein Sprecher. Bei der Fußball-WM stehen Ägypten und Argentinien im Achtelfinale. Ägypten setzte sich gegen Australien mit 5:3 nach Elfmeterschießen durch. Argentinien gewann mit 3:2 nach Verlängerung gegen Kap Verde. Aktuell spielt Kolumbien gegen Ghana. Unterdessen hat Jürgen Klopp bestätigt, dass der DFB ihn als neuen Bundestrainer angefragt hat. Eine feste Zusage kann er aber noch nicht geben, wie Klopp bei Magenta TV klarmachte.
1: Ich habe einen bestehenden Vertrag mit Red Bull, habe mehrfach gesagt, wie gerne ich diesen Job mache, aber habe auch gesagt, dass ich Interesse daran habe, an den Gesprächen habe, weil die müssen natürlich erst geführt werden. Und mit meinem Arbeitgeber, mit Oliver Minzlaff, muss ich natürlich auch reden, weil, also ich weiß, dass er ihm der deutsche Fußball auch im Herzen liegt und er dementsprechend sehr offen ist für diese Gespräche, aber geführt werden müssen sie ja trotzdem.
2: 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Mit KI-Support. Sonnig bis leicht wolkig läuft der Mittag bei uns rein und im Süden bleibt's meist trocken. Richtung Nachmittag ziehen im Norden und Osten mehr Wolken durch. Da kann ab und zu auch mal ein bisschen Regen runterkommen. Insgesamt werden's heute aber nochmal warme 19 bis 30 Grad. Morgen mal mehr, mal weniger Wolken, zwischendurch Regen und vereinzelt ein kurzes Gewitter, maximal bis 31 Grad.

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1: Die aktuelle Meldung betrifft Bonnie Tyler. Ihr Gesundheitszustand ist offenbar weiter kritisch. Anfang Mai musste sie sich einer Notoperation unterziehen. Anschließend wurde sie für mehrere Wochen in ein künstliches Koma versetzt. Dadurch verpasste sie ihren 75. Geburtstag am 8. Juni. Inzwischen ist Bonnie Tyler erwacht, verblieb aber weiterhin auf der Intensivstation. Ihre Auftritte bei Sommer-Open-Air-Festivals im Juli und August wurden bereits abgesagt. Im Oktober und November sind 11 Konzerte in Deutschland, Österreich und der Schweiz geplant. Ob sie dann schon wieder auf der Bühne stehen kann, ist momentan noch sehr ungewiss. 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
1: Im Studio Sönke Röhling. AfD-Bundesparteitag, rund 50.000 erwartete gegen Demonstranten, tausende Polizisten. Erfurt steht vor zwei herausfordernden Tagen. Bei der Polizei rechnet man damit, dass sich über 2000 gewaltbereite Linksextremisten aus ganz Europa auf den Weg nach Thüringen machen. Finn Riebesel freundlich berichtet.
2: Die Polizei stellt sich darauf ein, dass viele Demonstranten die Anreise der AfD-Delegierten blockieren wollen und sich dabei im Zweifel auch über Demo-Verbote hinwegsetzen. Bundesinnenminister Dobrindt blickt darauf mit Sorge und befürchtet, dass am Ende die Leidtragenden die Polizeikräfte sein werden. Die AfD will unter anderem ihren Bundesvorstand wählen. Alice Weidel und Tino Chrupalla dürften im Amt bestätigt werden.
1: Finanzminister Klingbeil will für das kommende Jahr neue Schulden in Höhe von über 200 Milliarden Euro aufnehmen, das berichtet das Erste. Demnach sind knapp 120 Milliarden Neuschulden für den regulären Haushalt vorgesehen. Mehr als 80 Milliarden kommen im Rahmen der Sondervermögen Bundeswehr, Infrastruktur und Klimaneutralität hinzu. Das Handwerk fordert für den Herbst ein zweites Reformpaket zur Senkung der Sozialbeiträge. Die Lohnzusatzkosten müssten wieder Richtung 40%, sagte der Präsident des Zentralverbands des Deutschen Handwerks Dietrich in der Bild. Der starke Anstieg der Rentenbeiträge müsste durch eine entsprechende Senkung der Krankenkassen- und Pflegebeiträge mindestens kompensiert werden, so Dietrich. Jetzt müsse die Regierung aber erstmal das erste Reformpaket umsetzen. Angesichts stark steigender Mieten fordert der Deutsche Gewerkschaftsbund einen sofortigen 6-jährigen Mietenstopp. Außerdem braucht es einen massiven Ausbau von öffentlichem und sozialem Wohnungsbau, eine wirksame Mietpreisbremse und schärfere Regeln gegen Mietwucher, so ein Sprecher. Bei der Fußball-WM stehen Ägypten und Argentinien im Achtelfinale. Ägypten setzte sich gegen Australien mit 5:3 nach Elfmeterschießen durch. Argentinien gewann mit 3:2 nach Verlängerung gegen Kap Verde. Aktuell spielt Kolumbien gegen Ghana. Unterdessen hat Jürgen Klopp bestätigt, dass der DFB ihn als neuen Bundestrainer angefragt hat. Eine feste Zusage kann er aber noch nicht geben, wie Klopp bei Magenta TV klarmachte.
3: Ich habe einen bestehenden Vertrag mit Red Bull, habe mehrfach gesagt, wie gerne ich diesen Job mache, aber habe auch gesagt, dass ich Interesse daran habe, an den Gesprächen habe, weil die müssen natürlich erst geführt werden. Und mit meinem Arbeitgeber, mit Oliver Minzlaff, muss ich natürlich auch reden, weil, also ich weiß, dass er ihm der deutsche Fußball auch im Herzen liegt und ja dementsprechend sehr offen ist für diese Gespräche, aber geführt werden müssen sie ja trotzdem.
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4: Mit KI-Support. Viel Sonne gibt's heute Nachmittag vor allem in der Südwesthälfte. Sonst sind mehr Wolken unterwegs und ab und zu kann auch mal ein bisschen Regen runterkommen. Dazu wird's ziemlich warm. Die Höchstwerte liegen zwischen 19 und 30 Grad. Morgen mischt sich dann öfter Regen rein. Vereinzelt sind auch kurze Gewitter dabei, maximal bis 31 Grad.

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1: Die aktuelle Meldung betrifft Deep Purple. Am 3. Juli veröffentlichte die Band um den Sänger Ian Gillan und den Schlagzeuger Ian Paice ihr 24. Studioalbum. Selten zuvor in ihrer über 50-jährigen Bandgeschichte waren Deep Purple so produktiv. Splat ist bereits ihr 5. Album in 9 Jahren. Und nicht nur das Albumcover, sondern auch der heutige Deep Purple Sound erinnern an die kreative Phase zu Beginn der 70er. Der Albumtitel Splat beschreibt das Geräusch eines Insekts, das auf die Windschutzscheibe eines Autos prallt. Mit diesem Titel fremdelte Ian Gillan zunächst. Er befürchtete, die Fans könnten diesen Titel wie ein endgültiges Ende verstehen, womöglich gar als das letzte Deep Purple Album. Doch danach sieht es momentan nicht aus. Zunächst gehen Deep Purple auf Welttournee. Am 19. Juli stehen sie beim Tollwood Festival in München auf der Bühne. Im Oktober

Oktober und November kommen sie dann für 6 weitere Konzerte zu uns nach Leipzig, Hamburg, Dortmund, Berlin, Frankfurt und Nürnberg. Und außerdem spielen sie in Zürich und in Wien mit diesem neuen Album im Gepäck mit Splat.

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2: Im Studio Sönke Röhling. AfD-Bundesparteitag, rund 50.000 erwartete gegen Demonstranten, tausende Polizisten. Erfurt steht vor zwei herausfordernden Tagen. Bei der Polizei rechnet man damit, dass sich über 2.000 gewaltbereite Linksextremisten aus ganz Europa auf den Weg nach Thüringen machen. Finn Riebesel freundlich berichtet.
3: Die Polizei stellt sich darauf ein, dass viele Demonstranten die Anreise der AfD-Delegierten blockieren wollen und sich dabei im Zweifel auch über Demo-Verbote hinwegsetzen. Bundesinnenminister Dobrindt blickt darauf mit Sorge und befürchtet, dass am Ende die Leidtragenden die Polizeikräfte sein werden. Die AfD will unter anderem ihren Bundesvorstand wählen. Alice Weidel und Tino Chrupalla dürften im Amt bestätigt werden.
2: Finanzminister Klingbeil will für das kommende Jahr neue Schulden in Höhe von über 200 Milliarden Euro aufnehmen, das berichtet das Erste. Demnach sind knapp 120 Milliarden Neuschulden für den regulären Haushalt vorgesehen. Mehr als 80 Milliarden kommen im Rahmen der Sondervermögen Bundeswehr, Infrastruktur und Klimaneutralität hinzu. Das Handwerk fordert für den Herbst ein zweites Reformpaket zur Senkung der Sozialbeiträge. Die Lohnzusatzkosten müssten wieder Richtung 40%, sagte der Präsident des Zentralverbands des Deutschen Handwerks Dietrich in der Bild. Der starke Anstieg der Rentenbeiträge müsste durch eine entsprechende Senkung der Krankenkassen- und Pflegebeiträge mindestens kompensiert werden, so Dietrich. Jetzt müsse die Regierung aber erstmal das erste Reformpaket umsetzen. Angesichts stark steigender

0: Mieten fordert der Deutsche Gewerkschaftsbund einen sofortigen 6-jährigen Mietenstopp. Außerdem braucht es einen massiven Ausbau von öffentlichem und sozialem Wohnungsbau, eine wirksame Mietpreisbremse und schärfere Regeln gegen Mietwucher, so ein Sprecher. Bei der Fußball-WM stehen Ägypten und Argentinien im Achtelfinale. Ägypten setzte sich gegen Australien mit 5:3 nach Elfmeterschießen durch. Argentinien gewann mit 3:2 nach Verlängerung gegen Kap Verde. Aktuell spielt Kolumbien gegen Ghana. Unterdessen hat Jürgen Klopp bestätigt, dass der DFB ihn als neuen Bundestrainer angefragt hat. Eine feste Zusage kann er aber noch nicht geben, wie Klopp bei Magenta TV klarmachte.
1: Ich habe einen bestehenden Vertrag mit Red Bull, habe mehrfach gesagt, wie gerne ich diesen Job mache, aber habe auch gesagt, dass ich Interesse daran habe, an den Gesprächen habe, weil die müssen natürlich erst geführt werden. Und mit meinem Arbeitgeber, mit Oliver Minzlaff, muss ich natürlich auch reden, weil, also ich weiß, dass er ihm der deutsche Fußball auch am Herzen liegt und ja dementsprechend sehr offen ist für diese Gespräche, aber geführt werden müssen sie ja trotzdem.
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3: Mit KI-Support. Viel Sonne gibt's heute Nachmittag vor allem in der Südwesthälfte. Sonst sind mehr Wolken unterwegs und ab und zu kann auch mal ein bisschen Regen runterkommen. Dazu wird's ziemlich warm. Die Höchstwerte liegen zwischen 19 und 30 Grad. Morgen mischt sich dann öfter Regen rein. Vereinzelt sind auch kurze Gewitter dabei, maximal bis 31 Grad.

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1: Die aktuelle Meldung betrifft Deep Purple. Am 3. Juli veröffentlichte die Band um den Sänger Ian Gillan und den Schlagzeuger Ian Paice ihr 24. Studioalbum. Selten zuvor in ihrer über 50-jährigen Bandgeschichte waren Deep Purple so produktiv. Splat ist bereits ihr 5. Album in 9 Jahren. Und nicht nur das Albumcover, sondern auch der heutige Deep Purple Sound erinnern an die kreative Phase zu Beginn der 70er. Der Albumtitel Splat beschreibt das Geräusch eines Insekts, das auf die Windschutzscheibe eines Autos prallt. Mit diesem Titel fremdelte Ian Gillan zunächst. Er befürchtete, die Fans könnten diesen Titel wie ein endgültiges Ende verstehen, womöglich gar als das letzte Deep Purple Album. Doch danach sieht es momentan nicht aus. Zunächst gehen Deep Purple auf Welttournee. Am 19. Juli stehen sie beim Tollwood Festival in München auf der Bühne. Im Oktober und November kommen sie dann für 6 weitere Konzerte zu uns. Nach Leipzig, Hamburg, Dortmund, Berlin, Frankfurt und Nürnberg. Und außerdem spielen sie in Zürich und in Wien. Mit diesem neuen Album im Gepäck, mit Splat.

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